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immer noch Musik. 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
1: Um 7 Uhr mit Klaas Christoffersen. In den USA wird heute der knapp 3000 Opfer der Terroranschläge vom 11. September 2001 gedacht. Terroristen des islamistischen Netzwerks Al-Qaida hatten damals 4 Passagierflugzeuge entführt. 2 davon steuerten sie in das World Trade Center in New York. Von dort berichtet Martin Ganselmeier.
2: Die Stadt, die sonst niemals schläft, hält heute inne. Schon in den vergangenen Nächten strahlten 2 gewaltige Lichtsäulen in den Nachthimmel über Manhattan. Genau dort, wo früher das World Trade Center stand. Knapp 3000 Lichtdrohnen, eine für jedes Opfer der Terroranschläge, ließen die beiden Türme wieder auferstehen. Während US-Präsident Donald Trump in Washington bleibt und eine Rede am Pentagon hält, kommen alle noch lebenden Ex-Präsidenten zur zentralen Gedenkfeier mit den Opferangehörigen zum 9/11-Mahnmal in Manhattan.
1: Die Verluste der Krankenkassen durch riskante Anlagen liegen offenbar bei mehr als 1 Milliarde Euro. Das hat gestern eine kleine Anfrage der Grünen offengelegt. Die Opposition fordert deshalb jetzt aufzuklären, wie es dazu kommen konnte. Aus der NDR-Nachrichtenredaktion Wiebke Drescher.
3: Die Grünen-Haushaltsexpertin Picciotta fordert deshalb Schadensersatz von den Fondsinhabern und von Ratingagenturen, um so viele Beitragsgelder wie möglich zu retten. Außerdem müsse offengelegt werden, um welche Krankenkassen es sich handle. Der linken Abgeordnete Gürpiner warf der Bundesregierung vor, hier nicht konsequent einzuschreiten und Details des Skandals nur Stück für Stück zu veröffentlichen. Außerdem sagte er, die Zockerei zeige klar, dass Kapitalanlagen in der Sozialversicherung nichts verloren hätten.
1: Die Linke fordert von der Bundesregierung schnelle Maßnahmen gegen die hohen Spritpreise. Parteichef Pantisano verlangt unter anderem eine Übergewinnsteuer für Mineralölkonzerne. Langfristig fordert die Linke außerdem einen Margendeckel und eine öffentliche Kontrolle der Preise. Pantisano macht für die steigenden Ölpreise vor allem die Politik von US-Präsident Trump verantwortlich. Der Preis für ein Fass Brent ist auf fast 109 Dollar gestiegen. Die irreguläre Migration in die EU ist in diesem Jahr weiter deutlich zurückgegangen. Das geht aus dem Bericht der Grenzschutzagentur Frontex hervor. Aus Brüssel, Katrin Schmidt.
4: Konkret waren es rund 35% weniger irreguläre Grenzübertritte in die EU. Von Januar bis Ende August verglichen mit dem Vorjahreszeitraum. Nach jüngsten Daten der EU-Grenzschutzagentur Frontex sind in diesem Jahr bisher knapp 75.000 Menschen irregulär eingereist, also ohne gültige Papiere oder ohne Einreise- bzw. Aufenthaltsgenehmigung. Auf der Hauptmigrationsroute, dem zentralen Mittelmeer, meist von Tunesien oder Libyen nach Italien, gingen die Zahlen deutlich um 55% im Vergleich zum Vorjahr zurück.
1: In Hamburg ist der Deutsche Radiopreis verliehen worden. NDR 2 wurde für das beste Entertainment-Format ausgezeichnet. Barmbek Bump, Prange versus Rode von Andreas Altenburg mit den Schauspielern Olli Dittrich und Bjarne Mädel. Der Preis für die beste Morgensendung ging an 1 Live vom WDR. Beste Moderatorin wurde Evren Geser von Radio FFH. Bestes Informationsformat wurde der WDR2-Podcast Inside Cum-Ex – Jagd auf die Steuermafia von Autor Massimo Bognani. Die Jury nannte seine Doku-Reihe ein journalistisches Vorbild für anschauliche, niedrigschwellige Informationsvermittlung. Die deutschen Basketballerinnen stehen bei der Heim-WM sensationell im Halbfinale zum ersten Mal überhaupt. Das Team von Bundestrainer Olaf Lange besiegte Europameister Belgien deutlich mit 93-74. Aus Berlin, Armin Lehmann.
5: Also das ist wirklich eine Sensation. Das muss man in aller Deutlichkeit sagen. Ein unglaubliches Spiel gegen die Belgierinnen. Von Beginn an war das deutsche Team voll da. Die Fans, die knapp 13.000 in der Halle, standen komplett hinter der deutschen Mannschaft. Und sie hatten nach dem Spiel Tränen in den Augen und lagen hier so 10 Meter vor mir, sich alle in den Armen und konnten es irgendwie noch gar nicht glauben. Aber sie stehen tatsächlich bei der Heim-WM im Halbfinale.
1: Und im Halbfinale morgen treffen die DBB-Frauen auf Mitfavorit Frankreich. Bayern München ist mit einem deutlichen Sieg in die Champions-League-Saison gestartet. Der Rekordmeister gewann zu Hause gegen Bodø Glimt aus Norwegen mit 5:0. Das erste Spiel verloren hat RB Leipzig mit 1:4 beim italienischen Champions-League-Neuling Como. Das waren die Nachrichten.
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6: Flaute oder Rückenwind?
7: Das Wetter im Nordwesten.
6: Aktuell ist es bewölkt bei 11 Grad und heute über Tag bleibt es stark bewölkt mit vereinzelt leichten Regen. Die Höchsttemperatur dabei sind 18 Grad. In der Nacht heute ebenso wolkig mit einer Tiefstemperatur um 12 Grad. Am Samstag wenig Sonne, vereinzelt leichter Regen bei 12 bis 19 Grad und Sonntag stark bewölkt, vereinzelt leichter Regen und windig bei 10 bis 19 Grad.
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6: Die Fernstraßen sind im Moment frei, schauen wir also direkt ins Stadtgebiet. Die Donnerschwer Straße ist zwischen der Tarstrupper Straße und der Karlstraße gesperrt. Die Peterstraße ist auf Höhe der Hausnummer 41 gesperrt. Der Sandfurter Weg ist zwischen der Straße Thomasburg und dem Almweg ebenfalls voll gesperrt. Kommen wir zu unseren Dauerbaustellen. Die befinden sich weiterhin in der Twilbecker Tredde, in der Alexanderstraße, in der Tirpitzstraße und in der Ziegelhofstraße. Dort wird längerfristig gebaut. Und zwei Blitzer stehen ebenfalls in Oldenburg, einer im Schafjückenweg und ein weiterer in der Lindenallee. Achten Sie dort am besten besonders auf Ihre Geschwindigkeit. Kommen Sie gut und vor allem sicher durch den Verkehr. Und damit einen wunderschönen guten Morgen am Freitag, den 11. September 2026 bei Oldenburg 1. Für Sie im Studio ist Christine Keller. Ich begleite Sie nun die nächsten drei Stunden bei unserer Sendung der Morgen. Es ist 7.06 Uhr und jetzt kommt der erste Song Ride Like the Wind von Christopher Cross.

Und es ist 7.17 Uhr hier bei Oldenburg 1, also Zeit für unseren Tagesüberblick. Heute am 11. September, am Freitag. Wir sind hier in der Sendung Der Morgen und heute bei uns im Programm läuft um 7.40 Uhr erstmal ein Beitrag mit dem Titel Taufe.

Heute Abend tritt übrigens die Band King Springs Road in der Limonadenfabrik hier in Oldenburg auf. Sie setzen sich aus Mitgliedern aus den USA, den Niederlanden und Deutschland zusammen. Ihren traditionellen Bluegrass erweitern sie durch moderne Einflüsse und akustische Musik. Mit solcher Musik veröffentlichten sie 2018 ihre erste EP mit dem Titel Time for Blues. Wer einen Einblick in ihre Musik erlangen möchte, kann die Band heute um 20 Uhr in der Limonadenfabrik erleben. Außerdem, am Sonntag wird in Oldenburg gewählt. Dabei entscheiden die wahlberechtigten BürgerInnen über die neue Besetzung des Oberbürgermeisterinnenamtes und über die Zusammensetzung des Stadtrates. Das Ergebnis für die Oberbürgermeisterinnenwahl wird am Sonntagabend erwartet. Die Wahlbüros sind von 8 bis 18 Uhr geöffnet. So, und dann schauen wir ein bisschen internationaler. Der norwegische DJ Kygo wird heute 35 Jahre alt. Und der deutsche Comedian und Internetkünstler Fresh Torge wird heute 38 Jahre alt. Allen Geburtstagskindern heute herzliche Glückwünsche, auch die, die jetzt zuhören, und kommen Sie gut durch den Tag. Außerdem eine ernstere Begebenheit jährt sich heute auch. Zum 25. Mal jähren sich nämlich die Anschläge auf das World Trade Center am 11. September 2001. Verschiedene Veranstaltungen auch in Deutschland erinnern heute daran. So, und hier geht's jetzt weiter in unserem Programm mit dem nächsten Song Sympathy for the Devil von den Rolling Stones.

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1: So, es ist 7.25 Uhr hier bei Oldenburg 1 und damit Zeit für unseren Programmtipp heute. 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Diese läuft immer im ersten Monat, am ersten Montag im Monat mit den Themen rund um das Buch. 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September um 18 Uhr auf O1, aber am Sonntag gibt es dann die Wiederholung um 8 Uhr morgens, also am Sonntag, den 13. September um 8 Uhr, läuft die Sendung nochmal. Die Redaktion und Moderation übernimmt dabei Thomas Kleinspehn. Und man kann auch rund 6 Monate im Anschluss auf seiner Homepage die Sendung noch einmal anhören auf thomaskleinspehn.de. Und hier kommt jetzt noch ein Song, nein, 2 Songs, bis zu den Lokalnachrichten beginnen wir erstmal mit The Adventure von Angels and Airwaves.

0: Es ist 7.30 Uhr hier bei Oldenburg 1 und es stimmte gar nicht, es war doch nur noch ein Lied bis zu den lokalen Nachrichten. Die werden heute übermittelt von Merle Riepe.
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3: Ab heute ist in der Landesbibliothek die Ausstellung Kolportage zu sehen. Es handelt sich dabei um Jahrmarktdrucke, die im 19. Jahrhundert massenhaft verbreitet wurden und sich mit tragischen Geschichten von grausamen Verbrechen, schrecklichen Katastrophen oder tragischen Liebesgeschichten beschäftigen. Die Ausstellung soll bis Ende Oktober in der Landesbibliothek zu sehen sein. Am Sonntag wird in Oldenburg gewählt. Dabei entscheiden die wahlberechtigten BürgerInnen über die Neubesetzung des OberbürgermeisterInnenamtes und über die Zusammensetzung des Stadtrates. Das Ergebnis für die OberbürgermeisterInnenwahl wird am Sonntagabend erwartet. Die Wahlbüros sind von 8 Uhr bis 18 Uhr geöffnet. Heute eröffnet das Blauschimmel-Atelier die Ausstellung ÜberlebenskünstlerInnen im Raum auf Zeit in der Heiligen Geiststraße. Sie befasst sich mit persönlichen Geschichten der Teilnehmenden und drückt diese in verschiedenen künstlerischen Formen aus. Zu besuchen ist die Ausstellung bis zum 27. September.
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2: Das Wetter im Nordwesten.
0: Aktuell ist es weiter bewölkt bei 11 Grad und heute über Tag bleibt es stark bewölkt mit vereinzelt leichtem Regen. Die Höchsttemperatur dabei ist 18 Grad. In der Nacht heute immer weiterhin wolkig mit einer Tiefsttemperatur von 12 Grad und am Samstag wenig Sonne, vereinzelt leichter Regen bei Temperaturen von 12 bis 19 Grad und am Sonntag auch stark bewölkt, vereinzelt leichter Regen und auch noch windig dazu mit 10 bis 19 Grad.
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0: Wir haben aktuell keine Meldungen auf den Fernstraßen in und um Oldenburg, also können wir direkt ins Stadtgebiet schauen. Die Donnerschwerstraße ist zwischen der Tastrupper Straße und der Karlstraße gesperrt und die Peterstraße ist auf Höhe der Hausnummer 41 gesperrt. Sowie der Sandfurter Weg, der ist zwischen der Straße Thomasburg und dem Eibenweg voll gesperrt. Kommen wir zu unseren Dauerbaustellen. In der Twilbecker Tredde, in der Alexanderstraße, in der Tirpitzstraße sowie der Ziegelhofstraße wird weiter längerfristig gebaut. Und zwei Blitzer stehen außerdem bei uns in Oldenburg. Einer im Schafjückenweg und ein weiterer in der Lindenallee. Achten Sie dort am besten besonders auf Ihre Geschwindigkeit. Kommen Sie gut und vor allem sicher durch den Verkehr. Für Sie im Studio ist Christine Keller in unserer Sendung Der Morgen. Es ist 7.33 Uhr und jetzt geht's hier weiter mit I Don't Wanna Question How I Feel von Mary and the Sharks.

0: Taufe to go heißt es morgen in der Lamberti-Kirche. Von 11 bis 14 Uhr können Taufinteressierte einfach spontan bei Popkantorin Sarina Lall und Innovationspastorin Jenny Batram-Ahrenhöwe vorbeischauen. Oliver Schäfer hat sich mit ihnen unterhalten und Jenny Batram-Ahrenhöwe gefragt, was das Besondere an dieser Art der Taufe ist.
1: Tatsächlich ist da das Besondere, dass wir die Hürde sehr niedrig setzen. Für eine klassische Taufe stellen wir immer wieder fest, dass den Leuten bestimmte Voraussetzungen fehlen. Also Eltern, die ihr Kind taufen wollen, sind gar nicht mehr selbst Mitglied der Kirche oder finden gar keinen Paten. Und das ist bei uns tatsächlich immer noch die Bedingung eigentlich für eine klassische Taufe. Und bei der Taufe to go kann man einfach kommen. Egal, ob man einen Paten hat, egal, ob die Eltern Kirchenmitglied sind oder nicht. Wenn der Wunsch da ist, das eigene Kind oder sich selbst taufen zu lassen, dann geht das an dem Tag sehr unkompliziert und ohne diese bürokratischen Hürden, die wir sonst haben.
2: Und ist das dann auch eine richtige Taufe?
1: Ja, das ist eine richtige Taufe. Wir haben tatsächlich so eine Ausnahmeregelung erreicht, sodass wir das ins Kirchenbuch eintragen mit Brief und Siegel und Urkunde und allem drum und dran. Das ist eine echte Taufe.
2: Auch bei einer Taufe und bei einer solchen Feier kann es natürlich Musik geben, Sarina. Was kann ich mir da vielleicht so an Beispielen vorstellen? Was wirst du da für eine Rolle bei dem Projekt einnehmen?
3: Ja, ich werde zusammen mit einem Pianisten dort vor Ort sein und die ganze Zeit für Musik sorgen. Also das heißt, immer wieder zwischen den verschiedenen Taufen und aber auch im Rahmen dieser Taufen zum Beispiel ein Segenslied den Täuflingen zusingen und zuspielen oder auch zwischendurch mal was zum Feiern einfach. Also es wird auch da musikalisch bunt und stimmungsvoll sein.
2: Also auch da ist nichts Chorales vorgegeben, sondern auch da kann es Popmusik geben?
3: Genau, also es gibt auch durchaus die Option, dass man sich einen Choral wünscht, weil doch erstaunlich viele Leute auch da eine Verbindung haben oder auch irgendwie einen Bezug zu diesen älteren Liedern auch haben. Aber wir bringen auch ganz viele neue und poppige Lieder mit.
2: Da ist auch die Frage, spontan heißt ja spontan. Heißt das wirklich spontan? Kann ich ohne Anmeldung kommen? Kann ich einfach hingehen? Oder ist es da auch schlauer, sich vorher nochmal zu informieren?
1: Nee, die Türen stehen auf. Wir sind ab einer bestimmten Uhrzeit vor Ort und man kann reinkommen und sich in dem Moment entscheiden, getauft werden zu wollen. Also wer Sarina singen hört von draußen und denkt, was ist denn da los in der Lamberti-Kirche, kommt rein. Wir freuen uns über jeden, der Lust hat, sich taufen zu lassen.
0: Popkantorin Sarina Lall und Innovationspastorin Jenny Batram-Ahrenhöwe über die Taufe to go. Das Ganze gibt es morgen von 11 bis 14 Uhr in der Lamberti-Kirche. Und hier geht's jetzt weiter mit Spending My Time von Roxette.

Veranstaltungstipps. Ein rockiges Konzert gibt es heute Abend von Kicking Valentina im Cadillac. Genervt von der damaligen Rockmusikszene kreierten sie ihren eigenen Sound, wie sie ihn gerne hören wollen. Laut, kompromisslos und ohne Playbacks. Mit Rock'n'Roll im Blut spielen sie heute um 20 Uhr im Cadillac. Außerdem am Samstag, was macht einen Menschen eigentlich aus und kann ein künstliches Wesen vielleicht sogar menschlicher sein als ein Mensch selbst? Diese Fragen stellte sich Regisseur Lukas Lawicki bei der Inszenierung von Sophia oder Das Ende der Humanisten. Diese topaktuelle Komödie spielt das Staatstheater Samstagabend um 20 Uhr als Eröffnungspremiere der neuen Spielzeit. Und am Sonntag lädt Wadenburg zu einem verkaufsoffenen Sonntag ein. Der kleine Herbstmarkt bietet diesen Sonntag von 11 bis 17 Uhr tolle Angebote für alle Schnäppchenjäger. Entlang der Oldenburger Straße im Ortskern werden unter anderem private FlohmarkthändlerInnen, die Wadenburger Speisekammer, die DRK Kleiderkammer und auch der Eine Welt Laden verschiedenste Aktionen zu fairen Preisen anbieten. Beginn ist um 1 Uhr in der Oldenburger Straße. Und außerdem am Sonntag lädt das Stadtmuseum Oldenburg zu einer Führung durch die neue Dauerausstellung ein. Für Besuchende wird ein spannender Einblick in die oldenburgische Stadtgeschichte geboten und soll dazu dienen, neue Perspektiven zu entdecken. Beginn der Führung ist um 16.30 Uhr am Sonntag im Stadtmuseum. Und hier geht's jetzt noch weiter mit Kick in the Shines von Radio Free Alice.

0: um 8 Uhr mit Klaas Christoffersen. In New York wird heute der Opfer der Anschläge vom 11. September 2001 gedacht. Dabei ist erstmals eine zusätzliche Schweigeminute für die Menschen vorgesehen, die später an Krankheiten oder Verletzungen infolge der Anschläge starben. Aus der NDR-Nachrichtenredaktion Jenny Kallenbrunn.
1: 25 Jahre nach dem Attentat melden sich immer mehr Menschen, die unter gesundheitlichen Folgen durch die Anschläge leiden. Viele der Menschen, die an den Aufräumarbeiten um das World Trade Center beteiligt waren, sind an Demenz oder Krebs erkrankt. Inzwischen sind weit mehr Menschen an den Folgen der Anschläge vom 11. September gestorben als bei den Anschlägen selbst, das meldet die US-Regierung. Durch den Einsturz der beiden rund 400 Meter hohen Türme und die Brände war in Manhattan ein hochgiftiges Gemisch entstanden aus pulverisiertem Beton, Glas und verbrannten Kunststoffen. Zehntausende Einsatzkräfte, Helferinnen, Anwohner und Beschäftigte haben dieses Gemisch eingeatmet.
0: Die Verluste der Krankenkassen durch riskante Anlagen liegen offenbar bei mehr als 1 Milliarde Euro. Das hat gestern eine kleine Anfrage der Grünen offengelegt. Die Opposition fordert deshalb jetzt aufzuklären, wie es dazu kommen konnte. Aus der NDR-Nachrichtenredaktion Wiebke Drescher.
2: Die Grünen-Haushaltsexpertin Picciotta fordert deshalb Schadensersatz von den Fondsinhabern und von Ratingagenturen, um so viele Beitragsgelder wie möglich zu retten. Außerdem müsse offengelegt werden, um welche Krankenkassen es sich handle. Der linken Abgeordnete Gürpiner warf der Bundesregierung vor, hier nicht konsequent einzuschreiten und Details des Skandals nur Stück für Stück zu veröffentlichen. Außerdem sagte er, die Zockerei zeige klar, dass Kapitalanlagen in der Sozialversicherung nichts verloren hätten.
0: Die Linke fordert von der Bundesregierung schnelle Maßnahmen gegen die hohen Spritpreise. Parteichef Pantisano verlangt unter anderem eine Übergewinnsteuer für Mineralölkonzerne. Langfristig fordert die Linke außerdem einen Margendeckel und eine öffentliche Kontrolle der Preise. Pantisano macht für die steigenden Ölpreise vor allem die Politik von US-Präsident Trump verantwortlich. Der Preis für ein Fass Brent ist auf fast 109 Dollar gestiegen. In Hamburg ist der Deutsche Radiopreis verliehen worden. NDR 2 wurde für das beste Entertainment-Format ausgezeichnet. Barmbek Bump, Prangel versus Rode von Andreas Altenburg mit den Schauspielern Olli Dittrich und Bjarne Mädel. Der Preis für die beste Morgensendung ging an 1 Live vom WDR. Beste Moderatorin wurde Evren Geser von Radio FFH. Bestes Informationsformat wurde der WDR 2 Podcast Inside Cum-Ex Jagd auf die Steuermafia von Autor Massimo Bognani. Die Jury nannte seine Doku-Reihe ein journalistisches Vorbild für anschauliche, niedrigschwellige Informationsvermittlung. Im Landkreis Lüchow-Dannenberg in Niedersachsen ist zum ersten Mal seit 100 Jahren wieder ein Elch gesichtet worden. Eine Wildtierkamera hat das Tier im Wendland gefilmt. Der genaue Ort soll zum Schutz des Jungbullen geheim bleiben. In Brandenburg-Sachsen und dem östlichen Sachsen-Anhalt sind häufiger Elche zu sehen. Größere Bestände gibt es in Polen. In der Fußball-Champions League hat RB Leipzig sein erstes Spiel der Ligaphase mit 1:4 beim italienischen Club AC Como verloren. Mit einem klaren Sieg ist dagegen der FC Bayern gestartet. Die Münchner schlugen Bodø Glimt aus Norwegen mit 5:0. Aus der Sportredaktion Jan Möller.
3: Eine Halbzeit lang fehlte den Bayern ein bisschen was. Die Zielstrebigkeit, das Glück, 0:0 stand's zur Pause gegen den Außenseiter vom Polarkreis. Aber dann Musiala kurz nach dem Seitenwechsel mit der Führung. Danach lief's bei den Münchnern. Kane, Davis und zweimal Ulisse trafen noch. 5:0, eine ganz klare Sache. Und das war's auch bei RB Leipzig in Como, wobei da der Bundesligist unterlegen war, taktisch und auch spielerisch. Als Maximovic nach einer knappen Stunde für die Leipziger traf, hatten die Italiener schon 3 Tore erzielt. Das vierte für den Champions-League-Neuling fiel dann kurz vor Schluss.
0: Und die deutschen Basketballerinnen haben erstmals in ihrer Geschichte das WM-Halbfinale erreicht. Das Team von Bundestrainer Olaf Lange besiegte Europameister Belgien in Berlin überraschend deutlich mit 93:74. Im Halbfinale morgen trifft die DBB-Auswahl auf Mitfavorit Frankreich. Das waren die Nachrichten.
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5: Flaute oder Rückenwind?
6: Das Wetter im Nordwesten. Aktuell ist es bewölkt bei 12 Grad und tagsüber heute bleibt es stark bewölkt mit vereinzelt leichten Regen. Die Höchsttemperatur sind 18 Grad. In der Nacht ist es wolkig und die Tiefstemperatur ist 12 Grad. Am Samstag wenig Sonne, vereinzelt leichter Regen bei 12 bis 19 Grad. Und 19 stark bewölkt und weiterhin vereinzelt leichter Regen und mit Wind mit Temperaturen von 10 bis 19 Grad.
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6: Die Fernstraßen in und um Oldenburg sind im Moment frei. Kommen wir daher direkt ins Stadtgebiet. Die Donnerschwerstraße ist zwischen der Tarstrupper Straße und der Karlstraße gesperrt. Die Peterstraße ist auf Höhe Hausnummer 41 gesperrt. Der Sandfurter Weg ist zwischen der Straße Thomasburg und dem Eibenweg voll gesperrt. Schauen wir dann als auch zu auf unsere Dauerbaustellen. In der Twilbecker Tredde, in der Alexanderstraße, in der Tirpitzstraße und in der Ziegelhofstraße wird weiterhin langfristig gebaut. Zwei Blitzer stehen außerdem in Oldenburg, einer im Schafjückenweg und ein weiterer in der Lindenallee. Achten Sie dort besonders auf Ihre Geschwindigkeit und kommen Sie gut und vor allem sicher durch den Verkehr. Hier ist Christine Keller für Sie im Studio mit der Sendung Der Morgen. Es ist 8:06 Uhr und hier geht's weiter mit Midnight Sky von Miley Cyrus.

0: 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Jed ein Dach ein Wort op Platt. Im plattdeutschen Monat September gibt es jeden Tag ein Sprichwort op Platt. Steiste für, musste dör. Das heißt, stehst du davor, musst du da durch. Also wenn man ein Problem hat, dann muss man es bewältigen.
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Es ist 8.21 Uhr schon und damit höchste Zeit für unseren Song des Tages hier bei Oldenburg 1. Dieser ist heute Jay Bernard mit Love is on my mind. Am 13. November wird das dritte Album Wild Swim erscheinen von Jay Bernard und Love is on my mind ist dabei die zweite Single-Auskopplung und gibt einen weiteren Vorgeschmack auf das neue Album. Dabei wollte er mal etwas anderes ausprobieren und entspricht aber doch der musikalischen Handschrift des Albums und seinem Stil. Es geht dabei um einen Es geht dabei nicht unbedingt um einen beabsichtigten Neuanfang. Dabei ist der Song gitarrengetragen und mit einem alten Klavier gespielt. Jetzt auch hier bei uns Love is on my mind von Jay Bernard.

0: Es ist 8.30 Uhr hier bei Oldenburg 1 und daher Zeit für unsere Lokalnachrichten. Heute mit Merle Riepe.
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3: Ab heute ist in der Landesbibliothek die Ausstellung Kolportage zu sehen. Es handelt sich dabei um Jahrmarktdrucke, die im 19. Jahrhundert massenhaft verbreitet wurden und sich mit tragischen Geschichten von grausamen Verbrechen, schrecklichen Katastrophen oder tragischen Liebesgeschichten beschäftigen. Die Ausstellung soll bis Ende Oktober in der Landesbibliothek zu sehen sein. Am Sonntag wird in Oldenburg gewählt. Dabei entscheiden die wahlberechtigten BürgerInnen über die Neubesetzung des OberbürgermeisterInnenamtes und über die Zusammensetzung des Stadtrates. Das Ergebnis für die OberbürgermeisterInnenwahl wird am Sonntagabend erwartet. Die Wahlbüros sind von 8 bis 18 Uhr geöffnet. Heute eröffnet das Blauschimmel-Atelier die Ausstellung ÜberlebenskünstlerInnen im Raum auf Zeit in der Heiligen Geiststraße. Sie befasst sich mit der persönlichen Geschichte der Teilnehmenden und drückt diese in verschiedenen künstlerischen Formen aus. Zu besuchen ist die Ausstellung bis zum 27. September.
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2: Das Wetter im Nordwesten.
0: Aktuell ist es weiter bewölkt bei 12 Grad und heute über Tag bleibt es stark bewölkt mit vereinzelt leichtem Regen. Mit einer Höchsttemperatur von 18 Grad. In der Nacht heute wolkig mit Tiefstemperaturen um 12 Grad und am Samstag wenig Sonne, vereinzelt leichter Regen bei 12 bis 19 Grad. Am Sonntag auch noch stark bewölkt mit vereinzelt leichten Regen und Wind bei 10 bis 19 Grad.
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0: Die Fernstraßen in und um Oldenburg sind weiterhin frei. Schauen wir also direkt ins Stadtgebiet. Die Donnerschwerstraße ist zwischen der Tarstrupper Straße und der Karlstraße gesperrt. Die Peterstraße ist auf Höhe der Hausnummer 41 gesperrt. Der Sandfurter Weg ist zwischen der Straße Thomasburg und Eibenweg auch voll gesperrt. Kommen wir zu unseren Dauerbaustellen in der Twelbecker Tredde, in der Alexanderstraße, in der Tirpitzstraße und in der Ziegelhofstraße wird weiterhin langfristig gebaut. Und zwei Blitzer stehen im Stadtgebiet Oldenburg, einer im Schafjückenweg und ein weiterer in der Lindenallee. Achten Sie dort besonders auf Ihre Geschwindigkeit und kommen Sie gut und vor allem sicher durch den Verkehr. Hier ist Christine Keller mit für Sie im Studio mit der Sendung Der Morgen und es ist 8.33 Uhr. Hier geht's jetzt weiter mit Blinding Lights von The Weeknd.

0: In der Fahrradstation Nord am Hauptbahnhof in Oldenburg startet heute ein neues Theaterprojekt. Es ist offen für alle Interessierten, die gemeinsam ein Stück entwickeln werden. Mehr dazu jetzt von Uli Bernsdorf.
1: Der Verwaltungsraum an der Fahrradstation Nord stand längere Zeit leer. Nun wird er einer neuen Nutzung zugeführt. Gleis 9 nennt sich das Theaterprojekt, das hier entstehen soll. Die Gruppe befindet sich noch in der Gründungsphase und hat die Räumlichkeit liebevoll und einladend gestaltet. Bald soll hier geprobt werden. Die Theaterpädagogin Pia Donkel erklärt, worum es geht.
2: Wir werden ein inklusives Theaterprojekt machen für alle, explizit auch ausgeschrieben für Menschen mit psychischer Erkrankung. Wir wollten ein Thema finden, was so offen wie möglich gestaltet ist, denn wir wollen auch den Prozess sehr offen halten. Also Menschen dürfen zu jeder Zeit einsteigen, dürfen zu jeder Zeit aussteigen, wenn sie es nicht schaffen, dürfen zu jeder Zeit pausieren. Und wir wollen gerne konzeptionell so arbeiten, dass wir eher installativ, künstlerisch rauskommen wollen.
1: Dies bedeutet, dass auch einzelne Szenarien erarbeitet werden können, die nicht unbedingt ortsgebunden sein müssen. Die Teilnehmenden können selbst entscheiden, wie sie sich einbringen wollen. Alles wird gebraucht, nicht nur Texte, sondern auch Kostüme und Kulissen. Die Initiatorinnen sind sich sicher, genügend Interessierte für das Projekt zu finden, sagt die Traumafachberaterin Miriam Sarrazin von der Caritas Oldenburg-Ammerland.
3: Zum einen sprechen wir gezielt KlientInnen aus dem ABW der Caritas an, zum anderen BesucherInnen der WIKO-Tagesstätte in Oldenburg und zum anderen wird das Ganze aber auch offen ausgeschrieben über das Theater K. Das heißt, alle Leute, die Interesse haben, die wir vielleicht auch schon aus Theaterkontexten oder anderen Kontexten kennen, werden das streuen und so werden die Leute hoffentlich alle am 11.9. hier bei Gleis 9 erscheinen, wo unser erstes Treffen stattfindet, um diesen Prozess mit uns zu gestalten.
1: Zunächst wird jeden zweiten Freitag von 16 bis 18 Uhr geprobt. Ab Januar sollen dann wöchentliche Proben stattfinden. Intensiv wird es natürlich in der Folge, wenn das Stück vor der Aufführung steht. In Zusammenarbeit mit der Kulturetage ist im Theater K ein Spielort schon gefunden. Miriam Sarrazin.
3: Die Bühne des Theater K wird genutzt werden. Wir gehen aber im Moment auch davon aus, dass wir nicht nur die Bühne nutzen werden, sondern auch das, genau wie unseren Prozess, offen gestalten werden. Und da wir ja installativ denken wollen, vielleicht auch andere Teile der Kulturetage mit einbeziehen und es eher vielleicht so ein bewegtes, installatives Stück wird, wo auch das Publikum durchgeht und gar nicht starr sitzt. Aber das wissen wir natürlich alles noch nicht, weil das der Prozess sein wird.
1: Eine neue Möglichkeit in Oldenburg für freies und inklusives Theater also. Ab sofort jeden zweiten Freitag in der Fahrradstation am Bahnhof.
0: Heute geht es los mit dem Theaterprojekt Gleis 9. Alle Menschen, die Lust dazu haben, daran mitzuwirken, sind willkommen. Das Treffen beginnt um 16 Uhr.
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0: Folge.
1: Veranstaltungstipps. Heute Abend tritt die Band King Springs Road in der Limonadenfabrik hier in Oldenburg auf. Sie setzt sich aus Mitgliedern aus den USA, den Niederlanden und Deutschland zusammen. Ihren traditionellen Bluegrass erweitern sie durch moderne Einflüsse und akustische Musik. Mit solcher Musik veröffentlichten sie 2018 bereits ihre erste EP mit dem Titel Time for Blues. Wer einen Einblick in ihre Musik erlangen möchte, kann die Band heute um 20 Uhr in der Limonadenfabrik erleben. Kunst, Geschichte und Kultur einmal ganz anders erleben. Bei der Nacht der Museen in Oldenburg bleiben die Türen morgen, am Samstag, auch noch nach Sonnenuntergang geöffnet. Bis Mitternacht gibt es eine Vielzahl von Führungen, kreativen Angeboten oder musikalische Einlagen. Unter anderem im Landesmuseum Natur und Mensch, Horst-Janssen-Museum und im Stadtmuseum. Die Nacht der Museen startet morgen um 18 Uhr. Der Film Therese Hauer – Erinnerung an die Verfolgung der Sinti und Roma erzählt die Geschichte der Oldenburger Sinti-Überlebenden Therese Hauer und untermauert sie durch Fotografien und historische Elemente. Der Film läuft morgen um 15 Uhr im Kinoladen. Und Wadenburg lädt zu einem verkaufsoffenen Sonntag ein. Der kleine Herbstmarkt bietet diesen Sonntag von 11 bis 17 Uhr tolle Angebote für alle Schnäppchenjäger. Entlang der Oldenburger Straße im Ortskern werden unter anderem private FlohmarkthändlerInnen, die Wadenburger Speisekammer, die DAK-Kleiderkammer und auch der Eine Weltladen verschiedenste Aktionen zu fairen Preisen anbieten. Beginn ist um 1 Uhr in der Oldenburger Straße. Und hier geht's jetzt weiter mit On Melancholy Hill von den Gorillas.

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1: Um 9 Uhr mit Astrid Fietz. In New York wird heute der Opfer der Anschläge vom 11. September 2001 gedacht. Dabei ist erstmals eine zusätzliche Schweigeminute für die Menschen vorgesehen, die später an Krankheiten oder Verletzungen infolge der Anschläge starben. Aus der NDR Nachrichtenredaktion Jenny Kallenbrunnen.
2: 25 Jahre nach dem Attentat melden sich immer mehr Menschen, die unter gesundheitlichen Folgen durch die Anschläge leiden. Viele der Menschen, die an den Aufräumarbeiten um das World Trade Center beteiligt waren, sind an Demenz oder Krebs erkrankt. Inzwischen sind weit mehr Menschen an den Folgen der Anschläge vom 11. September gestorben als bei den Anschlägen selbst, das meldet die US-Regierung. Durch den Einsturz der beiden rund 400 Meter hohen Türme und die Brände war in Manhattan ein hochgiftiges Gemisch entstanden aus pulverisiertem Beton, Glas und verbrannten Kunststoffen. Zehntausende Einsatzkräfte, Helferinnen, Anwohner und Beschäftigte haben dieses Gemisch eingeatmet.
1: Die riskanten Finanzgeschäfte mehrerer Krankenkassen und Ärzteverbände sorgen für immer mehr Kritik. Der SPD-Politiker Wiese spricht in den Funke-Zeitungen von milliardenschweren Wetten auf Kosten der Versicherten. Die verantwortlichen Funktionäre hätten sich verhalten wie waghalsige Hedgefondsmanager. Auch die grünen Gesundheitsexpertin Pichotta fordert Aufklärung und mehr Kontrolle über die Beiträge der Versicherten. NDR, WDR und Süddeutsche Zeitung hatten aufgedeckt, dass mehrere Krankenkassen und Ärzteverbände vermutlich über 1 Milliarde Euro mit riskanten Finanzgeschäften verloren haben. Die Bundesregierung will für eine Reform der Pflegeversicherung eine Expertenkommission einsetzen. Das teilte Gesundheitsminister Linnemann mit. Der CDU-Politiker sagte der Frankfurter Allgemeinen Zeitung, das Gremium solle auch mit unabhängigen Fachleuten und Wissenschaftlern besetzt werden. Die Kommission soll sich laut Linnemann das Pflegesystem grundsätzlich anschauen und bis zum kommenden Jahr Vorschläge für eine strukturelle Reform ausarbeiten. Linnemann warnte, bis 2050 werde die Zahl der Pflegebedürftigen auf etwa 7,5 Millionen steigen. Da reiche es nicht, hier und da ein Pflaster auf das System zu kleben. In der Schweiz hat sich ein tödlicher Busunfall ereignet. Die Zahl der Opfer ist immer noch unklar. Die örtliche Polizei erklärte, aus Rücksicht auf die Angehörigen wolle sie erst im Laufe des Vormittags Einzelheiten bekannt geben. Die Bergung der Leichen dauerte demnach bis in die späten Abendstunden. Der Unfall hatte sich gestern am späten Nachmittag im Kanton Graubünden ereignet. Der Bus aus den Niederlanden kam von der Straße ab und kippte auf die Seite. An Bord sollen knapp 50 Personen gewesen sein. Australien gilt als Vorreiter beim Social-Media-Verbot für unter 16-Jährige. Jetzt will auch der US-Bundesstaat Kalifornien, also da, wo der bedeutendste Hightech-Standort Silicon Valley sitzt, soziale Medienangebote für Minderjährige regulieren. Der demokratisch geführte Bundesstaat an der Westküste wäre damit der erste in den USA. Aus San Francisco, Gabi Biesinger.
3: Ja, der demokratische Gouverneur Gavin Newsom, der hat ein Gesetzespaket unterzeichnet, das unter anderem süchtig machende Funktionen in sozialen Medien für junge Menschen unter 16 Jahren untersagt. Dazu gehört zum Beispiel dieses endlose Scrollen oder auch Autoplay, also die automatische Wiedergabe von Videos. Und ein anderes Gesetz, das den Namen Adam's Law trägt, nach einem Jungen, der sich nach Anleitung durch einen Chatbot das Leben genommen hat. Das soll KI-Begleitchatbots regulieren.
1: Im Landkreis Lüchow-Dannenberg in Niedersachsen ist zum ersten Mal seit 100 Jahren wieder ein Elch gesichtet worden. Eine Wildtierkamera hat das Tier im Wendland gefilmt. Der genaue Ort soll zum Schutz des Jungbullen geheim bleiben. In Brandenburg, Sachsen und dem östlichen Sachsen-Anhalt sind häufiger Elche zu sehen. Größere Bestände gibt es in Polen. Die deutschen Basketballerinnen haben erstmals in ihrer Geschichte das WM-Halbfinale erreicht. Das Team von Bundestrainer Olaf Lange besiegte Europameister Belgien in Berlin überraschend deutlich mit 93-74. Im Halbfinale am Samstag trifft die DBB-Auswahl auf Mitfavorit Frankreich. Das waren die Nachrichten.
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4: Flaute oder Rückenwind?
5: Das Wetter im Nordwesten. Aktuell ist es bewölkt bei 12 Grad und heute über Tag bleibt es stark bewölkt mit vereinzelt leichten Regen. Höchsttemperatur dabei sind 18 Grad. In der Nacht heute ist es ebenfalls wolkig mit einer Tiefstemperatur um 12 Grad. Am Samstag wenig Sonne, auch vereinzelt leichter Regen bei 12 bis 19 Grad. Und am Sonntag stark bewölkt, vereinzelt leichter Regen und dazu wird es auch noch windig. 10 bis 19 Grad sind da drin.
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5: Von den Fernstraßen in und um Oldenburg haben wir zwei Meldungen. Einmal A28 Bremen Richtung Oldenburg zwischen Kreuz Oldenburg Ost und Oldenburg Osternburg. Gefahr durch eine verlorene Ladung. Dabei handelt es sich wohl um einen Müllsack. Und dann noch auf der A28 Bremen Richtung Oldenburg zwischen Delmenhorst Haßbord und Delmenhorst Adelheide. Bergungsarbeiten auf dem rechten Fahrstreifen und dem Standstreifen. Achten Sie dort besonders auf Ihre Fahrbahn. Schauen wir dann ins Stadtgebiet Oldenburg. Die Donnerschwerstraße ist zwischen der Tastrupper Straße und der Karlstraße gesperrt. Die Peterstraße ist auf Höhe der Hausnummer 41 gesperrt. Und der Sandfurter Weg ist zwischen der Straße Thomasburg und dem Eibenweg voll gesperrt. Kommen wir dann zu unseren Dauerbaustellen. In der Twebecker Tredde, in der Alexanderstraße, in der Tirpitzstraße und in der Ziegelhofstraße wird weiterhin langfristig gebaut. Und zwei Blitzer stehen auch im Stadtgebiet heute. Einer im Schafjückenweg und ein weiterer in der Lindenallee. Also achten Sie dort am besten besonders auf Ihre Geschwindigkeit und kommen Sie gut und vor allem sicher durch den Verkehr. Hier ist Christine Keller für Sie im Studio mit der letzten Stunde der Sendung der Morgen. Es ist 9.06 Uhr und hier geht es jetzt weiter mit den Hussy Hicks mit Millisecond.

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Das waren die Husky Hicks mit Millisecond. Diese Band-Kombo mit Minimarks zusammen werden auch am Wochenende, am 13.09., also am Sonntag, im Wilhelm 13 auftreten. Jetzt kommen wir aber erstmal zu unserem Beitrag, denn am Mittwoch beginnt das 33. Internationale Filmfest Oldenburg und wie in jedem Jahr werden hier im Radio täglich Infos, Filmtipps und Hintergründe zum Festival für Sie bringen. Als Europapremiere ist am Donnerstag die deutsche Komödie Super Buhai mit Oliver Korytke, der mit dabei ist, die vor wenigen Wochen erst Weltpremiere beim Filmfest in Shanghai gefeiert hat. Oliver Schäfer hat sich darüber mit Festivalleiter Thorsten Neumann unterhalten. Vorher gibt es aber noch ein Lied der Düsseldorf Düsterboys, die den Soundtrack zum Film geliefert haben.

0: Musik von den Düsseldorf Düster Boys. Die sind auch unter anderem für den Soundtrack verantwortlich zum Film Super Buhai. Und nicht nur sozusagen mit ihren Songs, sondern einer von den beiden hat auch tatsächlich den Score komponiert zu dieser surrealen deutschen Komödie mit Oliver Korytke, die witzigerweise ihre Europa-Premiere in Oldenburg feiern wird, hier bei dir beim Festival. Thorsten Neumann, Festivalleiter, ist bei mir im Studio. Aber das ist ja, wo ich gedacht habe, ein deutscher Film hat eine Europa-Premiere. Ja. Das liegt daran, dass die Uraufführung in Shanghai stattgefunden hat.
1: Ja, ist ein A-Festival und die A-Festivals haben ja eine große Bedeutung. Quer über die Welt verteilt gibt es ein paar größere. Shanghai ist jetzt so ein bisschen außerhalb unseres Radars. In Europa nimmt man das nicht so sehr wahr, aber für einen deutschen Film im Wettbewerb eines A-Festivals zu laufen, ist immer was Besonderes. Und die haben da, ich glaube im Juni war das, ihre Premiere gehabt. Und jetzt kommen sie zum ersten Mal in die Heimat sozusagen. Also es ist ja fast die wirkliche Heimat. Die Produktion ist ansässig in Hannover. Und der Film, wie du eben schon gesagt hast, spielt in den elenden Suburbs von Hannover, in Langenhagen. Das ist so der Inbegriff von allem, was es an Vorurteilen von Hannover gibt, glaube ich. Und da ist ist ein toller Film. Also ich finde den wirklich ganz besonders. Und naja, wenn man diese Musik von den Düster Boys hört, dann ahnt man schon, dass da unheimlich viel Humor drin steckt. Aber knochentrockener Humor, schwarzer Humor, und Olli Korytke spielt großartig. Auch das auf eine bestimmte Art ein Paranoia-Film, bei dem die Realität so einbröselt. Die Hauptfigur weiß nicht mehr genau, ob er jetzt spinnt oder ob sein verschollen geglaubter Zwillingsbruder wieder auftaucht und sein Leben ihm klauen will. Also es ist eine super Geschichte, ist so sehr an Charlie Kaufman und David Lynch orientiert. Und der Regisseur Josef Brandl, der hat mit ein paar von den großen Filmemachern auch zusammengearbeitet als Setdesigner. Und dieses Setdesign von Super Buhai ist auch schon ganz besonders. Also dieser Supermarkt, in dem das spielt, gleichen Namens. In diesem Supermarkt gibt es eine Kneipe, das, was wir als Bäckerei kennen, ist da eine Kneipe und die heißt Klaus Meine. Und da hängen immer die gleichen Leute ab, trinken ihren Schnaps. Das ist so wirklich auch surreal gebaut. Das ist kein echter normaler Supermarkt. Und das ist aber ein toller Teil dieser Geschichte.
0: Ist wie gesagt ein Regiedebüt, von der Nordmedia auch finanziert. Also auch ein lokales Ereignis sozusagen. Ja. Natürlich. Und den Trailer kann man sich ja schon anschauen online. Das wirkt tatsächlich wie so ein Fiebertraum irgendwo zwischen David Lynch und Wes Anderson, was er dort inszeniert hat. Auch mit den Pastellfarben, mit diesem Supermarkt, der natürlich überhaupt nicht wie ein richtiger Supermarkt aussieht, sondern eher wie eine Albtraumvariante eines Supermarkts. Und dazu dann eben die Musik von den Düsseldorf Düster Boys, den Score halt auch. Aber auch die Scorpions tauchen auf. Das heißt ja nicht nur die Kneipe Klaus Meine, sondern Klaus Meine selbst steht plötzlich selbst auch vor einem in diesem Film. Also mehr Hannover Lokalkolorit als das konnten sie ja wohl kaum reinbringen.
1: Wahrscheinlich nicht. Und dennoch hebt er sich natürlich ganz weit irgendwie davon ab. Ich finde ja sogar, er hebt sich sehr von dem deutschen Kino allgemein ab. Er ist schon anders und ein bisschen wagemutiger im Erzählen. Also wie sich Traum und Realität und Surreales durchmischt, ist schon toll. Und der macht Spaß. Also ich schmunzel beim Erzählen jetzt schon. Der macht einfach Spaß und deswegen, das findet man viel zu selten im deutschen Kino, finde ich.
2: Thorsten Neumann über die deutsche Komödie Super Buhai im Programm des diesjährigen Internationalen Filmfest Oldenburg. Das Festival startet am Mittwoch. Alle Infos zu den Film- und Spielorten des Internationalen Filmfest gibt es auch online unter filmfest-oldenburg.de.

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Und hier geht's jetzt weiter mit Rolling von The Winston Brothers.

0: Es ist 9.31 Uhr und daher höchste Zeit für unsere Lokalnachrichten hier bei Oldenburg 1. Für Sie heute von Merle Riepe.
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3: Ab heute ist in der Landesbibliothek die Ausstellung Kolportage zu sehen. Es handelt sich dabei um Jahrmarktdrucke, die im 19. Jahrhundert massenhaft verbreitet wurden und sich mit tragischen Geschichten von grausamen Verbrechen, schrecklichen Katastrophen oder tragischen Liebesgeschichten beschäftigen. Die Ausstellung soll bis Ende Oktober in der Landesbibliothek zu sehen sein. Am Sonntag wird in Oldenburg gewählt. Dabei entscheiden die wahlberechtigten BürgerInnen über die Neubesetzung des Oberbürgermeisterinnenamtes und über die Zusammensetzung des Stadtrates. Das Ergebnis für die Oberbürgermeisterinnenwahl wird am Sonntagabend erwartet. Die Wahlbüros sind von 8 bis 18 Uhr geöffnet. Heute eröffnet das Blauschimmel-Atelier die Ausstellung ÜberlebenskünstlerInnen im Raum auf Zeit in der Heiligen Geiststraße. Sie befasst sich mit persönlichen Geschichten der Teilnehmenden und drückt diese in verschiedenen künstlerischen Formen aus. Zu besuchen ist die Ausstellung bis zum 27. September.
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0: Aktuell hier bei uns in Oldenburg ist es bewölkt, aber ein bisschen Sonne ist gerade zu sehen aus dem Studiofenster bei 13 Grad. Tagsüber bleibt es stark bewölkt und vereinzelt ist leichter Regen möglich. Die Höchsttemperatur dabei ist 18 Grad. Und in der Nacht heute ist es weiter wolkig mit einer Tiefsttemperatur um 12 Grad. Samstag wird wenig Sonne zu sehen sein mit vereinzelt leichten Regen bei 12 bis 19 Grad. Und am Sonntag weiter stark bewölkt, vereinzelt leichter Regen und auch noch windig mit Temperaturen von 10 bis 19 Grad.
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0: Von den Fernstraßen haben wir im Moment immer noch zwei Meldungen. Auf der A28 Bremen Richtung Oldenburg zwischen Kreuz Oldenburg Ost und Oldenburg Osternburg ist Gefahr durch verlorene Ladung. Dabei handelt es sich wohl um einen Müllsack. Auf der A28 Bremen Richtung Oldenburg zwischen Delmhorst-Hassbord und Delmhorst-Adelheide sind Bergungsarbeiten auf dem rechten Fahrstreifen und dem Standstreifen. Achten Sie dort besonders auf Ihre Fahrbahn. Und dann schauen wir jetzt auch ins Stadtgebiet. Die Donnerschwerstraße ist zwischen der Tastrupper Straße und der Karlstraße gesperrt. Die Petersstraße ist auf Höhe der Hausnummer 41 gesperrt. Der Sandfurter Weg ist zwischen der Straße Thomasburg und dem Eibenweg ebenfalls voll gesperrt. Kommen wir dann zu unseren Dauerbaustellen in der Twelbecker Tredde, in der Alexanderstraße, in der Tierpitzstraße und in der Ziegelhofstraße wird weiterhin langfristig gebaut. Und zwei Blitzer stehen in Oldenburg, einer im Schafjückenweg und ein weiterer in der Lindenallee. Also achten Sie dort am besten besonders auf Ihre Geschwindigkeit und kommen Sie gut und vor allem sicher durch den Verkehr. Hier ist Christine Keller für Sie im Studio mit der Sendung der Morgen und es ist 9.34 Uhr. Hier geht's jetzt weiter mit

November diesen Jahres ist die Ausstellung What is the Truth and Where Did It Go von Menschen und Maschinen im Horst-Janssen-Museum für Sie noch besuchbar. Dabei hat die Künstlerin Andrea Ziegler mit mir im Interview bereits von ihrer Nähkunst berichtet, die von den Zeichnungen Horst Janssens inspiriert sind. Kommenden Dienstag folgt dann auch der zweite Teil, in dem wir die dahinterliegenden Themen besprechen werden. Was bedeutet KI-Generierung und Technokraten für Kunst und zwischenmenschliche Wahrnehmung? Dazu erfolgt nächste Woche Dienstag zudem das erste Tribünengespräch mit Investigativjournalistin Alice Echtermann über das Verteidigen von Fakten. Hören Sie gerne rein oder besuchen Sie die interaktive Ausstellung im Horst-Janssen-Museum, ein Museum der Stadt Oldenburg zwischen Pferdemarkt und Lappern.

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1: Veranstaltungstipps. Ein rockiges Konzert gibt es heute Abend von Kicking Valentina im Cadillac. Genervt von der damaligen Rockmusikszene kreierten sie ihren eigenen Sound, wie sie ihn gerne hören wollen. Laut, kompromisslos und ohne Playbacks. Mit Rock'n'Roll im Blut spielen sie heute um 20 Uhr im Cadillac. Und für den Samstag, was macht einen Menschen eigentlich aus und kann ein künstliches Wesen vielleicht sogar menschlicher sein als ein Mensch selbst? Diese Fragen stellte sich Regisseur Lukas Slavicki bei der Inszenierung von Sophia oder Das Ende der Humanisten. Diese topaktuelle Komödie spielt das Staatstheater Samstagabend um 20 Uhr als Eröffnungspremiere der neuen Spielzeit. Und am Sonntag lädt Wadenburg zu einem verkaufsoffenen Sonntag ein. Der kleine Herbstmarkt bietet diesen Sonntag von 11 bis 17 Uhr tolle Angebote für alle Schnäppchenjäger. Entlang der Oldenburger Straße im Ortskern werden unter anderem private FlohmarkthändlerInnen, die Wadenburger Speisekammer, die DRK Kleiderkammer und auch der eine Weltladen verschiedenste Aktionen zu fairen Preisen anbieten. Beginn ist um 13 Uhr in der Oldenburger Straße. Und außerdem, am Sonntag lädt das Stadtmuseum Oldenburg zur Führung durch die neue Dauerausstellung ein. Für Besuchende wird ein spannender Einblick in die oldenburgische Stadtgeschichte geboten und soll dazu dienen, neue Perspektiven zu entdecken. Beginn der Führung ist um 16.30 Uhr im Stadtmuseum am Sonntag. Und hier endet auch der Morgen auf Oldenburg 1 und es geht gleich ab 10 Uhr mit dem Vormittag weiter. Mein Name ist Christine Keller und ich war die letzten 3 Stunden für Sie im Studio. Ich verabschiede mich ganz herzlich von Ihnen und gebe an meine Kollegin Livia Timmermann hier ab.

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1: Um 10 Uhr mit Astrid Fietz. In den USA wird heute der knapp 3000 Opfer der Terroranschläge vom 11. September 2001 gedacht. Terroristen des islamistischen Netzwerks Al-Qaida hatten damals 4 Passagierflugzeuge entführt. 2 davon steuerten sie in das World Trade Center in New York. Von dort berichtet Martin Ganselmeier.
2: Die Stadt, die sonst niemals schläft, hält heute inne. Schon in den vergangenen Nächten strahlten 2 gewaltige Lichtsäulen in den Nachthimmel über Manhattan. Genau dort, wo früher das World Trade Center stand. Knapp 3000 Lichtdrohnen, eine für jedes Opfer der Terroranschläge, ließen die beiden Türme wieder auferstehen. Während US-Präsident Donald Trump in Washington bleibt und eine Rede am Pentagon hält, kommen alle noch lebenden Ex-Präsidenten zur zentralen Gedenkfeier mit den Opferangehörigen zum 9/11-Mahnmal in Manhattan.
1: Das Finanzministerium plant, Geschäfte, Restaurants und Dienstleister in Deutschland zu verpflichten, Kartenzahlungen anzubieten. Dazu hat Finanzminister Klingbeil Eckpunkte vorgelegt. Welche digitale Bezahlmöglichkeit angeboten wird, dürfen die Unternehmen selbst entscheiden. Mindestens ein europäisches Bezahlverfahren muss demnach jedoch akzeptiert werden. Ausnahmen soll es für Vereine und Wohltätigkeitsorganisationen geben. Die neuen Regeln sollen ab 2027 gelten und dabei helfen, Steuerhinterziehung und Geldwäsche zu bekämpfen. Kunden sollen auch weiterhin mit Bargeld bezahlen können. Die Tourismusbranche in Deutschland kann auf ein gutes erstes Halbjahr zurückschauen. Wie das Statistische Bundesamt mitteilte, verzeichneten Hotels und Pensionen insgesamt gut 282 Millionen Übernachtungen. Das war fast 1% mehr als im gleichen Zeitraum des Vorjahres. Gleichzeitig lag die Zahl der Übernachtungen damit über dem bisherigen Rekordwert für ein erstes Halbjahr aus dem Jahr 2019, also vor der Corona-Pandemie. Australien gilt als Vorreiter beim Social-Media-Verbot für unter 16-Jährige. Jetzt will auch der US-Bundesstaat Kalifornien, also da, wo der bedeutendste Hightech-Standort Silicon Valley sitzt, soziale Medien Angebote für Minderjährige regulieren. Der demokratisch geführte Bundesstaat an der Westküste wäre damit der erste in den USA. Aus San Francisco, Gabi Besinger.
3: Ja, der demokratische Gouverneur Gavin Newsom, der hat ein Gesetzespaket unterzeichnet, das unter anderem süchtig machende Funktionen in sozialen Medien für junge Menschen unter 16 Jahren untersagt. Dazu gehört zum Beispiel dieses endlose Scrollen oder auch Autoplay, also die automatische Wiedergabe von Videos. Und ein anderes Gesetz, das den Namen Adam's Law trägt, nach einem Jungen, der sich nach Anleitung durch einen Chatbot das Leben genommen hat, das soll KI-Begleitchatbots regulieren.
1: Bei dem schweren Busunglück in der Schweiz sind 5 Menschen ums Leben gekommen. Das teilte die Polizei im Kanton Graubünden mit. Demnach wurden 40 weitere Personen verletzt, 3 von ihnen schwer. Der Unfall hatte sich gestern am späten Nachmittag ereignet. Der Bus aus den Niederlanden kam von der Straße ab und kippte auf die Seite. An Bord sollen knapp 50 Personen gewesen sein. In Hamburg ist der Deutsche Radiopreis verliehen worden. NDR 2 wurde für das beste Entertainment-Format ausgezeichnet. Bambig Bump, Prange vs. Rode von Andreas Altenburg mit den Schauspielern Olli Dittrich und Bjarne Mädel. Der Preis für die beste Morgensendung ging an 1 Live vom WDR. Beste Moderatorin wurde Evren Geser vom Radio FFH. Bestes Informationsformat wurde der WDR2-Podcast Inside Cum-Ex, Jagd auf die Steuermafia, von Autor Massimo Bognani. Die Jury nannte seine Doku-Reihe ein journalistisches Vorbild für anschauliche, niedrigschwellige Informationsvermittlung. Das waren die Nachrichten.
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5: Das Wetter im Nordwesten.
6: Aktuell ist es stark bewölkt. Bei einer Temperatur von 14
5: Grad. So bleibt es auch den weiteren Tag über. Wir können aber auch mit einzelnen Regenschauern rechnen. Die Höchsttemperatur des heutigen Tages beträgt 18 Grad. Heute Nacht bleibt es ebenfalls wolkig. Temperaturen sinken auf rund 12 Grad ab. Morgen haben wir wenig Sonne mit leichtem Regen bei Temperaturen zwischen 12 und 19 Grad. Und auch am Sonntag bleibt es ähnlich mit Temperaturen zwischen 10 und 19 Grad.
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5: Achtung auf der A28 Bremen Richtung Oldenburg. Zwischen Kreuz Oldenburg Ost und Oldenburg Osternburg liegt Gefahr durch verlorene Ladung, wird gemeldet. Wir schauen jetzt ins Oldenburger Stadtgebiet. Da haben wir momentan drei Sperrungen. Die Donnerschwerstraße, die ist zwischen der Tastruper Straße und der Karlsstraße gesperrt. Die Peterstraße, die ist auf Höhe der Hausnummer 41 gesperrt. Und der Sandfurter Weg ist zwischen der Straße Thomasburg und dem Eibenweg voll gesperrt. Dauerbaustellen, davon haben wir momentan vier Stück. Einmal an der Twelbecker Tredde, der Alexanderstraße, der Tirpitzstraße und der Ziegelhofstraße. Geblitzt wird gerade im Schafjückenweg und in der Lindenallee, fahren Sie dort also besonders vorsichtig. Kommen Sie gut und sicher durch den Verkehr hier mit Ihrem Lokalsender Oldenburg 1. Moin, ich bin's Livia Timmermann für Sie im Studio und begleite Sie heute durch den Vormittag. Und ich würde sagen, den starten wir jetzt mit ein bisschen Wochenendstimmung. Ich weiß ja nicht, was Sie heute Abend noch vorhaben, aber wir hören jetzt Wild Night von Martina McBride.

0: When a Man Loves a Woman von Percy Sledge. Taufe to go heißt es morgen in der Lamberti-Kirche. Von 11 bis 14 Uhr können Taufinteressierte einfach spontan bei Popkantorin Sarina Lall und Innovationspastorin Jenny Bartram-Ahrenhöfel vorbeischauen. Oliver Schäfer hat sich mit ihnen unterhalten und Jenny Bartram-Ahrenhöfel gefragt, was überhaupt das Besondere an dieser Art der Taufe ist.
1: Tatsächlich ist da das Besondere, dass wir die Hürde sehr niedrig setzen. Für eine klassische Taufe stellen wir immer wieder fest, dass den Leuten bestimmte Voraussetzungen fehlen. Also Eltern, die ihr Kind taufen wollen, sind gar nicht mehr selbst Mitglied der Kirche oder finden gar keinen Paten. Und das ist bei uns tatsächlich immer noch die Bedingung eigentlich für eine klassische Taufe. Und bei der Taufe to go kann man einfach kommen. Egal, ob man einen Paten hat, egal, ob die Eltern Kirchenmitglied sind oder nicht. Wenn der Wunsch da ist, das eigene Kind oder sich selbst taufen zu lassen, dann geht das an dem Tag sehr unkompliziert und ohne diese bürokratischen Hürden, die wir sonst haben.
2: Und ist das dann auch eine richtige Taufe?
1: Ja, das ist eine richtige Taufe. Wir haben tatsächlich so eine Ausnahmeregelung erreicht, sodass wir das ins Kirchenbuch eintragen mit Brief und Siegel und Urkunde und allem drum und dran. Das ist eine echte Taufe.
2: Auch bei einer Taufe und bei einer solchen Feier kann es natürlich Musik geben, Sarina. Was kann ich mir da vielleicht so an Beispielen vorstellen? Was wirst du da für eine Rolle bei dem Projekt einnehmen?
3: Ja, ich werde zusammen mit einem Pianisten dort vor Ort sein und die ganze Zeit für Musik sorgen. Also das heißt, immer wieder zwischen den verschiedenen Taufen und aber auch im Rahmen dieser Taufen zum Beispiel ein Segenslied den Täuflingen zusingen und zuspielen oder auch zwischendurch mal was zum Feiern einfach. Also es wird auch da musikalisch bunt und stimmungsvoll sein.
2: Also auch da ist nichts Chorales vorgegeben, sondern auch da kann es Popmusik geben?
3: Genau, also es gibt auch durchaus die Option, dass man sich einen Choral wünscht, weil doch erstaunlich viele Leute auch da eine Verbindung haben oder auch irgendwie einen Bezug zu diesen älteren Liedern auch haben. Aber wir bringen auch ganz viele neue und poppige Lieder mit.
2: Da ist auch die Frage, spontan heißt ja spontan. Heißt das wirklich spontan? Kann ich ohne Anmeldung kommen? Kann ich einfach hingehen? Oder ist es da auch schlauer, sich vorher nochmal zu informieren?
1: Nee, die Türen stehen auf. Wir sind ab einer bestimmten Uhrzeit vor Ort und man kann reinkommen und sich in dem Moment entscheiden, getauft werden zu wollen. Also wer Sarina singen hört von draußen und denkt, was ist denn da los in der Lamberti-Kirche, kommt rein. Wir freuen uns über jeden, der Lust hat, sich taufen zu lassen.
0: Popkantorin Sarina Lall und Innovationspastorin Jenny Bartram-Ahrenhöfel über die Taufe to go. Das Ganze findet dann morgen von 11 bis 14 Uhr in der Lamberti-Kirche statt. Und wir hören jetzt rein in Was du nicht siehst von Ivo Martin.

0: Und von den Eagles war das. Wir haben es 10.30 Uhr und somit ist es natürlich wieder Zeit für unsere Oldenburg 1 Lokalnachrichten. Die gibt es jetzt von Merle Riepe.
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3: Ab heute ist in der Landesbibliothek die Ausstellung Kolportage zu sehen. Es handelt sich dabei um Jahrmarktdrucke, die im 19. Jahrhundert massenhaft verbreitet wurden und sich mit tragischen Geschichten von grausamen Verbrechen, schrecklichen Katastrophen oder tragischen Liebesgeschichten beschäftigen. Die Ausstellung soll bis Ende Oktober in der Landesbibliothek zu sehen sein. Am Sonntag wird in Oldenburg gewählt. Dabei entscheiden die wahlberechtigten BürgerInnen über die Neubesetzung des OberbürgermeisterInnenamtes und über die Zusammensetzung des Stadtrates. Das Ergebnis für die OberbürgermeisterInnenwahl wird am Sonntagabend erwartet. Die Wahlbüros sind von 8 Uhr bis 18 Uhr geöffnet. Heute eröffnet das Blauschimmel-Atelier die Ausstellung ÜberlebenskünstlerInnen im Raum auf Zeit in der Heiligen Geiststraße. Sie befasst sich mit persönlichen Geschichten der Teilnehmenden und drückt diese in verschiedenen künstlerischen Formen aus. Zu besuchen ist die Ausstellung bis zum 27. September.
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0: Aktuell ist es bewölkt bei einer Temperatur von 15 Grad. So bleibt es auch, aber zwischendurch kommt dann auch mal die Sonne raus. Ab Nachmittag können wir dann mit einzelnen Regenschauern rechnen. Höchsttemperatur beträgt heute 18 Grad. Heute Nacht wird es dann wolkig und bei einer Tiefsttemperatur von 12 Grad. Am Wochenende bleibt es ebenfalls bewölkt mit wenig Sonne und einzelnen Regenschauern von Temperaturen zwischen 10 und 19 Grad.
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0: Aktuell nichts los auf den Fernstraßen. Wir schauen also ins Oldenburger Stadtgebiet. Da haben wir momentan drei Sperrungen. Die Donnersperrstraße, die ist zwischen der Tarstrupper Straße und der Karlsstraße gesperrt. Die Peterstraße, die ist auf Haus Nummer 41 der Höhe gesperrt. Und der Sandwurter Weg, der ist zwischen der Straße Thomasburg und dem Eimweg vollgesperrt. Dauerbaustellen haben wir momentan vier Stück. Einmal an der Twilbecker Tredde, der Alexanderstraße, der Tirpitzstraße und der Ziegelhofstraße. Gelöst wird außerdem in der Lindenallee und im Schafjückenweg. Fahren Sie dort also besonders vorsichtig. Kommen Sie gut und sicher durch den Verkehr hier mit Ihrem Lokalsender Oldenburg 1 und mit Blondie Rapture.

Piepto 01099. Jetzt geht's aber hier mit einem ganz besonderen Song weiter, denn wir stellen euch einmal unser Album der Woche vor. Lost Weekend, das ist das dritte Album der amerikanischen Songschreiberin Phoebe Bridgers. Die Musikerin aus Kalifornien gilt seit Jahren schon als eines der größten musikalischen Talente im Bereich Folk und Indie-Pop. Nachdem sie in Los Angeles an der Musikhochschule Jazzgesang studiert hatte, veröffentlichte sie dann 2017 ihr erstes Album Stranger in the Alps und vor 4 Jahren erschien dann mit Punisher ihr zweites Album. Neben ihrer Solo-Karriere ist Bridgers auch noch Teil der sehr erfolgreichen Indie-Girl-Group Boy Genius, in der spielt sie zusammen mit Julian Baker und Lucy Dacus. Das neue Album, das hat sie übrigens wie die beiden Platten zuvor gemeinsam mit Ethan Gruska und Tony Burke produziert. Zusätzliche Unterstützung bekam sie aber auch noch von Star-Produzenten Jack Antonoff, der unter anderem für seine Zusammenarbeit mit Lana Del Rey und Taylor Swift bekannt ist. Phoebe Bridgers Lieder, die untersuchen auf eine sehr poetische Art und Weise das menschliche Zusammenspiel. Also ja, es befasst sich mit Liebe, Macht, Kommunikation, Geschlechterfragen, also den ganzen großen Themen. Dabei spielen aber auch persönliche Geschichten eine Rolle und ja, so entstehen zerbrechliche und amerikanische Songs. Wir hören jetzt mal rein in einen der Songs auf dem Album. Hier ist The Governor's Waltz von Phoebe Bridgers.

The Governor's Waltz von Phoebe Bridgers war das. Sie erweitert auf ihrem dritten Album ihre musikalische Welt zwischen Folk, Dream Pop und Indie Pop um weitere experimentelle Facetten, wie das Schwanken zwischen laut und leise, zwischen düster und optimistisch und zwischen fokussiert und locker. Die Songs wirken diesmal sogar noch fragmentierter als zuvor, da sie einfach mit diesen ganzen Stimmungswechseln spielt, wie man vielleicht auch schon in dem Song gehört hat. Um die gesamte Vielschichtigkeit des Albums zu erkennen, reicht es aber meist ja nicht nur in einen Song kurz reinzuhören, sondern das ganze Album anzuhören. Lost Weekend ist tatsächlich schon am 14. August erschienen, das heißt, es gibt das ganze Album auch schon. Genau, und wir machen jetzt hier weiter mit All Saints von Rocksteady.

0: Good Ones von Charlie XCX. Falls Sie heute oder am Wochenende noch nichts vorhaben, haben wir natürlich wieder einige Tipps mitgebracht.
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0: Ein rockiges Konzert gibt es beispielsweise heute Abend von Kickin' Valentina im Cadillac. Genervt von der damaligen Rockmusikszene, da dachten sie sich, kreieren wir doch einfach unseren eigenen Sound, wie wir ihn eben wollen. Laut, kompromisslos und ohne Playbacks. Mit Rock'n'Roll im Blut spielen sie heute um 20 Uhr im Cadillac. Morgen haben wir ebenfalls ein besonderes Kulturprogramm. Kunstgeschichte und Kultur kann nämlich einmal ganz anders erlebt werden. Bei der Nacht der Museen in Oldenburg, da bleiben die Türen morgen auch nach Sonnenuntergang geöffnet. Bis Mitternacht gibt es eine Vielzahl von Führungen, kreativen Angeboten oder musikalischen Einlagen. Unter anderem mit dabei sind das Landesmuseum Natur und Mensch, das Horst-Janssen-Museum und das Stadtmuseum. Die Nacht der Museen startet um 18 Uhr und geht dann, wie gesagt, bis Mitternacht. Und auch für den Sonntag haben wir einen Programmpunkt dabei. Da lädt nämlich das Stadtmuseum Oldenburg zur Führung durch die neue Dauerausstellung ein. Also falls Sie die Nacht der Museen nicht mitmachen, ist das vielleicht eine Alternative. Für Besuchende wird ein spannender Einblick in die oldenburgische Stadtgeschichte geboten. Und das soll dazu dienen, eben neue Perspektiven zu entdecken. Beginn dieser Führung ist am Sonntag um 16.30 Uhr im Stadtmuseum. Und wir hören jetzt noch mal ein bisschen Musik. Open My Present von Irz.

0: um 11 Uhr mit Astrid Fietz. Bundesarbeitsministerin Baas hält an der geplanten Rentenreform fest. Im Bundestag stellte sie gleichzeitig Übergangsregeln für Arbeitnehmer mit 45 Beitragsjahren in Aussicht. Aus der NDR Nachrichtenredaktion Christoph Johansen.
1: Grundsätzlich war Baas dafür, den vorgezogenen Renteneintritt nach 45 Versicherungsjahren abzuschaffen. Alles andere komme den Staat und die Menschen teuer zu stehen, führe zu Rentenkürzungen und zu massiv steigenden Beiträgen. Gleichzeitig versprach die SPD-Politikerin Übergangsregeln für angehende Rentner. Die abschlagsfreie Rente nach 45 Versicherungsjahren werde nicht übermorgen abgeschafft. Es werde einen Vertrauensschutz geben, darauf könnten sich alle verlassen. Die Abschaffung der sogenannten Rente mit 63 war einer von mehr als 30 Vorschlägen der Rentenkommission zu einer umfassenden Reform.
0: Die USA gedenken heute der Opfer der Terroranschläge vom 11. September 2001. Das World Trade Center in New York, das Pentagon bei Washington und ein Feld im US-Bundesstaat Pennsylvania stehen im Mittelpunkt. An diesen Orten schlugen vor 25 Jahren entführte Flugzeuge ein. Aus der NDR Nachrichtenredaktion Nina Schön.
2: US-Präsident Trump wird zu einer Gedenkveranstaltung am Pentagon erwartet. In New York sollen Angehörige am World Trade Center die Namen der Getöteten verlesen. 6 Schweigeminuten markieren unter anderem die Einschläge der beiden Flugzeuge und den Einsturz der Türme. Zum ersten Mal ist eine 7. Schweigeminute für Menschen vorgesehen, die später an Krankheiten oder Verletzungen infolge der Anschläge starben. Bei den Terroranschlägen vom 11. September starben fast 3000 Menschen.
0: Das Finanzministerium plant, Geschäfte, Restaurants und Dienstleister in Deutschland zu verpflichten, Kartenzahlungen anzubieten. Dazu hat Finanzminister Klingbeil Eckpunkte vorgelegt. Welche digitale Bezahlmöglichkeit angeboten wird, dürfen die Unternehmen selbst entscheiden. Mindestens ein europäisches Bezahlverfahren muss demnach jedoch akzeptiert werden. Ausnahmen soll es für Vereine und Wohltätigkeitsorganisationen geben. Die neuen Regeln sollen ab 2027 gelten und dabei helfen, Steuerhinterziehung und Geldwäsche zu bekämpfen. Kunden sollen auch weiterhin mit Bargeld bezahlen können. Die Tourismusbranche in Deutschland kann auf ein gutes erstes Halbjahr zurückschauen. Wie das Statistische Bundesamt mitteilte, verzeichneten Hotels und Pensionen insgesamt gut 282 Millionen Übernachtungen. Das war fast 1% mehr als im gleichen Zeitraum des Vorjahres. Gleichzeitig lag die Zahl der Übernachtungen damit über dem bisherigen Rekordwert für ein erstes Halbjahr aus dem Jahr 2019, also vor der Corona-Pandemie. Bei dem schweren Busunfall in der Schweiz sind 5 Menschen ums Leben gekommen. Die anderen 40 Insassen des Reisebusses aus den Niederlanden wurden nach Angaben der Polizei verletzt, einige davon schwer. Aus Genf, Sandra Bieger.
3: Das Unglück ereignete sich gestern am späten Nachmittag zwischen den Ortschaften Zernetz und Susch im Osten der Schweiz. Der Bus aus den Niederlanden kam in einem Baustellenbereich von der geraden Straße ab und kippte um. Außer dem Reisebus waren offenbar keine weiteren Fahrzeuge oder Personen an dem Unfall beteiligt. Staatsanwaltschaft und Polizei Graubünden ermitteln aktuell, wie es zu dem Unglück kommen konnte. Der Bus war für ein niederländisches Reiseunternehmen unterwegs. Dieses zeigte sich über den Unfall erschüttert.
0: In München hat heute ein Prozess zur Vergabe der großen Wiesenzelte beim Oktoberfest begonnen. Geklagt hat ein Wirt, der damit erreichen will, dass die großen Festzelte künftig europaweit ausgeschrieben werden dürfen. Bisher entscheidet die Stadtverwaltung, wer einen Standplatz bekommt. Das Vergabeverfahren ist historisch gewachsen und auswärtige Wirte dürfen keine Bierzelte auf dem Volksfest betreiben. Der Fall liegt jetzt beim Bayerischen Obersten Landesgericht. Der Kläger hatte selbst ein kleines Zelt auf den Wiesen, seine Bewerbungen auf ein größeres waren erfolglos. Die großen Festzelte gelten als besonders lukrativ. Offenbar können Wirte dabei Millionensummen verdienen. Und das waren die Nachrichten.
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5: Flaute oder Rückenwind?
6: Das Wetter im Nordwesten.
7: Aktuell ist es bewölkt bei einer Temperatur von 16 Grad und so bleibt es auch weiterhin. Allerdings kommt zwischendurch noch mal kurz die Sonne raus. Ab Nachmittag können wir dann mit leichten Regenschauern wechseln und die Höchsttemperatur beträgt heute 18 Grad. Heute Nacht bleibt es dann wolkig und die Temperaturen sinken auf 12 Grad ab. Am Wochenende ist es ähnlich. Es bleibt stark bewölkt mit leichten Regenschauern und Temperaturen zwischen 12 und 19 Grad.
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7: Auf den Fernstraßen nichts los. Wir schauen also ins Oldenburger Stadtgebiet. Da haben wir momentan drei Sperrungen. Die Donnerschwerstraße ist zwischen der Tarstrupper Straße und der Karlstraße gesperrt. Die Peterstraße, die ist auf Höhe der Hausnummer 41 gesperrt. Und der Sandfurter Weg, der ist zwischen der Straße Thomasburg und dem Eibenweg vollgesperrt. Dauerbaustellen, davon haben wir momentan vier Stück. Einmal an der Twelbecker Tredde, der Alexanderstraße, der Tirpitzstraße und der Ziegelhofstraße. Geblitzt wird außerdem gerade in der Lindenallee und im Schafjückenweg. Fahren Sie dort also besonders vorsichtig. Kommen Sie gut und sicher durch den Verkehr hier mit Ihrem Lokalsender Oldenburg 1. Moin, ich bin's Livia, live für Sie im Studio und begleite Sie noch die nächsten Stunden durch den Vormittag. Und ich bin ehrlich gesagt schon total in Wochenendstimmung. Deswegen würde ich sagen, falls Sie losgehen, stimmen wir uns doch schon mal auf das Wochenendgefühl ein. Hier ist Miley Cyrus mit Midnight Sky.

Spielefant lädt morgen Mittag, also Samstagmittag, zu verschiedenen Spiel- und Spaßangeboten ein. Unter anderem gibt es Rutschen, Swingcars, Geschicklichkeitsspiele und Riesenbrettspiele. Was will man mehr? Im Mittelpunkt, da steht das gemeinsame Spielen, Entdecken, Ausprobieren und auch noch Bewegung. Der Nachmittag richtet sich ganz gezielt an Familien mit Kindern, die gemeinsam aktiv werden möchten. Von 13 bis 16 Uhr ist das Spielmobil im Heiligen Geistpark.

die Miles in Hour von New Order. Wir haben es 11.21 Uhr, also ein bisschen was vom Vormittag haben wir noch gemeinsam. Aber tatsächlich gibt es hier auch spannendes Programm heute Abend. Das wollte ich Ihnen einmal vorstellen, denn um 18 Uhr da startet Planet Music, das Magazin, mit Neuvorstellungen aus Dance und Pop und der Musikküche und der Chart History. Das Ganze wird präsentiert von Christian Paul. Und im Anschluss um 20 Uhr geht es dann weiter mit Paranormal Activities und Marcel Rüben. Jetzt verbringen Sie aber erstmal noch ein bisschen Zeit mit mir, Livia Timmermann, und mit Casio Jungle.

0: Wir haben es genau 11.30 Uhr und das heißt, es ist natürlich wieder Zeit für unsere Oldenburg 1 Lokalnachrichten. Die gibt es live aus dem Studio von Merle Riepe.
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3: Ab heute ist in der Landesbibliothek die Ausstellung Kolportage zu sehen. Es handelt sich dabei um Jahrmarktdrucke, die im 19. Jahrhundert massenhaft verbreitet wurden und sich mit tragischen Geschichten von grausamen Verbrechen, schrecklichen Katastrophen oder tragischen Liebesgeschichten beschäftigen. Die Ausstellung soll bis Ende Oktober in der Landesbibliothek zu sehen sein. Am Sonntag wird in Oldenburg gewählt. Dabei entscheiden die wahlberechtigten BürgerInnen über die Neubesetzung des OberbürgermeisterInnenamtes und über die Zusammensetzung des Stadtrates. Das Ergebnis für die OberbürgermeisterInnenwahl wird am Sonntagabend erwartet. Die Wahlbüros sind von 8 bis 18 Uhr geöffnet. Heute eröffnet das Blauschimmer-Atelier die Ausstellung ÜberlebenskünstlerInnen im Raum auf Zeit in der Heiligen Geiststraße. Sie befasst sich mit persönlichen Geschichten der Teilnehmenden und drückt diese in verschiedenen künstlerischen Formen aus. Zu besuchen ist die Ausstellung bis zum 27. September.
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0: Aktuell ist es bewölkt bei einer Temperatur von 16 Grad. Zwischendurch kommt dann aber auch mal die Sonne heraus. Ab Nachmittag können wir dann aber auch mit leichten Regenschauern rechnen. Höchsttemperatur liegt heute bei 18 Grad. Heute Nacht ist es dann wolkig bei einer Tiefsttemperatur von 12 Grad. Und morgen und übermorgen wird es ähnlich. Bewölkt mit leichtem Regen und Temperaturen zwischen 12 und 19 Grad.
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0: Aktuell nichts los auf den Fernstraßen. Wir schauen also ins Oldenburger Stadtgebiet. Da haben wir momentan drei Sperrungen. Die Donnerschwerstraße, die ist zwischen der Tastrupper Straße und der Karlstraße gesperrt. Die Peterstraße ist dafür der Hausnummer 41 gesperrt. Und der Sandfurter Weg, der ist zwischen der Thomasburgstraße und dem Eibenweg gesperrt. Dauerbaustellen haben wir momentan vier Stück. Einmal an der Twelbecker Tredde, der Alexanderstraße, der Tirpitzstraße und der Ziegelhofstraße. Geblitzt wird gerade in der Lindenallee und im Schafjückenweg. Fahren Sie dort also besonders vorsichtig und kommen Sie gut und sicher durch den Verkehr. Hier mit Ihrem Lokalsender Oldenburg 1 und New Constellations hat

Veranstaltungstipps. Heute Abend tritt die Band King Springs Road in der Limonadenfabrik hier in Oldenburg auf. Sie setzt sich aus Mitgliedern aus den USA, den Niederlanden und Deutschland zusammen. Ihren traditionellen Bluegrass erweitern sie durch moderne Einflüsse und akustische Musik. Mit solcher Musik veröffentlichten sie 2018 auch ihre erste EP mit dem Titel Time for Blues. Wer einen Einblick in ihre Musik erlangen möchte, der kann die Band heute um 20 Uhr in der Limonadenfabrik erleben. Der Film Theresa Hauer – Erinnerungen an die Verfolgung der Sinti und Roma erzählt die Geschichte der Oldenburger Sinti-Überlebenden Theresa Hauer und untermauert sie durch Fotografien und historische Elemente. Der Film läuft morgen um 15 Uhr im Kinoladen. Und auch für Sonntag haben wir einen Programmpunkt. Wadenburg lädt nämlich zum verkaufsoffenen Sonntag ein. Der kleine Herbstmarkt bietet diesen Sonntag von 11 bis 17 Uhr tolle Angebote für alle Schnäppchenjäger. Denn entlang der Oldenburger Straße im Ortskern werden unter anderem private FlohmarkthändlerInnen, die Wadenburger Speisekammer, die DRK-Kleidekammer und auch der Eine Weltladen verschiedene Aktionen zu fairen Preisen anbieten. Das geht um 13 Uhr in der Oldenburger Straße los. Und wir hören jetzt rein in Closer von The Linda Lenders und Hayley Williams.

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2: Um 12 Uhr mit Tarek Yusbashi. Bundesarbeitsministerin Baas hält an der geplanten Rentenreform fest. Im Bundestag stellte sie gleichzeitig Übergangsregeln für Arbeitnehmer mit 45 Beitragsjahren in Aussicht. Aus der NDR-Nachrichtenredaktion Christoph Johansen.
3: Grundsätzlich warb Baas dafür, den vorgezogenen Renteneintritt nach 45 Versicherungsjahren abzuschaffen. Alles andere komme den Staat und die Menschen teuer zu stehen, führe zu Rentenkürzungen und zu massiv steigenden Beiträgen. Gleichzeitig versprach die SPD-Politikerin Übergangsregeln für angehende Rentner. Die abschlagsfreie Rente nach 45 Versicherungsjahren werde nicht übermorgen abgeschafft. Es werde einen Vertrauensschutz geben, darauf könnten sich alle verlassen. Die Abschaffung der sogenannten Rente mit 63 war einer von mehr als 30 Vorschlägen der Rentenkommission zu einer umfassenden Reform. Im Sommer hatte es immer wieder Forderungen gegeben, diesen Vorschlag nicht umzusetzen, auch aus den Reihen der Regierungskoalition. Anlass der Äußerungen von Baas war die Haushaltsdebatte im Bundestag. Der Etat für Arbeit und Soziales ist der größte Einzelposten. Für das kommende Jahr sind hier mehr als 201 Milliarden Euro geplant.
2: Die USA gedenken heute der Opfer der Terroranschläge vom 11. September 2001. Das World Trade Center in New York, das Pentagon bei Washington und ein Feld im US-Bundesstaat Pennsylvania stehen im Mittelpunkt. An diesen Orten schlugen vor 25 Jahren entführte Flugzeuge ein. Aus der NDR-Nachrichtenredaktion Nina Schön.
4: US-Präsident Trump wird zu einer Gedenkveranstaltung am Pentagon erwartet. In New York sollen Angehörige am World Trade Center die Namen der Getöteten verlesen. 6 Schweigeminuten markieren unter anderem die Einschläge der beiden Flugzeuge und den Einsturz der Türme. Zum ersten Mal ist eine 7. Schweigeminute für Menschen vorgesehen, die später an Krankheiten oder Verletzungen infolge der Anschläge starben. Bei den Terroranschlägen vom 11. September starben fast 3000 Menschen.
2: Die Warnungen von Experten vor möglichen tödlichen Folgen von KI haben in den USA eine Debatte über neue Vorschriften ausgelöst. Mehrere US-Abgeordnete, sowohl der Republikaner als auch der Demokraten, forderten klare Regeln für die Entwicklung und den Einsatz von solchen Systemen. Auslöser sind drastische Warnungen zweier Forscher des US-Unternehmens Anthropic. Aus ihrer Sicht könnte die rasante Entwicklung dazu führen, dass die Menschheit ausgelöscht wird. Hintergrund sind unter anderem Fälle, in denen KI-Agenten außer Kontrolle gerieten und externe Systeme hackten. Zudem werden Waffensysteme und etwa Drohnen entwickelt, die ohne menschliches Zutun auch angreifen können. Bei dem schweren Busunfall in der Schweiz sind 5 Menschen ums Leben gekommen. Die anderen 40 Insassen des Reisebusses aus den Niederlanden wurden nach Angaben der Polizei verletzt, einige davon schwer. Aus Genf, Sandra Bieger.
5: Das Unglück ereignete sich gestern am späten Nachmittag zwischen den Ortschaften Zernetz und Susch im Osten der Schweiz. Der Bus aus den Niederlanden kam in einem Baustellenbereich von der geraden Straße ab und kippte um. Außer dem Reisebus waren offenbar keine weiteren Fahrzeuge oder Personen an dem Unfall beteiligt. Staatsanwaltschaft und Polizei Graubünden ermitteln aktuell, wie es zu dem Unglück kommen konnte. Der Bus war für ein niederländisches Reiseunternehmen unterwegs. Dieses zeigte sich über den Unfall erschüttert.
2: Das Finanzministerium plant, Geschäfte, Restaurants und Dienstleister in Deutschland zu verpflichten, Kartenzahlungen anzubieten. Dazu hat Finanzminister Klingbeil Eckpunkte vorgelegt. Welche digitale Bezahlmöglichkeit angeboten wird, dürfen die Unternehmen selbst entscheiden. Mindestens ein europäisches Bezahlverfahren muss demnach jedoch akzeptiert werden. Ausnahmen soll es für Vereine und Wohltätigkeitsorganisationen geben. Die neuen Regeln sollen ab 2027 gelten und dabei helfen, Steuerhinterziehung und Geldwäsche zu bekämpfen. Kunden sollen auch weiterhin mit Bargeld bezahlen können. Die Tourismusbranche in Deutschland kann auf ein gutes erstes Halbjahr zurückschauen. Wie das Statistische Bundesamt mitteilte, verzeichneten Hotels und Pensionen insgesamt gut 282 Millionen Übernachtungen. Das war fast 1% mehr als im gleichen Zeitraum des Vorjahres. Gleichzeitig lag die Zahl der Übernachtungen damit über dem bisherigen Rekordwert für ein erstes Halbjahr aus dem Jahr 2019, also vor der Corona-Pandemie. Das waren die Nachrichten.
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7: Das Wetter im Nordwesten.
6: A.
0: Aktuell ist es bewölkt bei Temperaturen von 17 Grad. Allerdings kommt gleich auch noch mal so ein bisschen die Sonne raus. Gegen Nachmittag können wir dann mit leichten Regenschauern rechnen. Höchsttemperatur heute ist 18 Grad. Heute Nacht bleibt es bewölkt. Temperaturen sinken da auf rund 12 Grad ab. Und ähnlich sieht es auch am Wochenende aus. Sonne und Wolken wechseln sich weiterhin ab. Mit leichten Regenschauern können wir rechnen. Und die Temperaturen liegen zwischen 12 und 19 Grad.
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0: Aktuell nichts los auf den Fernstraßen. Wir schauen also ins Oldenburger Stadtgebiet. Da haben wir momentan drei Sperrungen. Die Donnersperrstraße, die ist zwischen der Tarstrupper Straße und der Karlstraße gesperrt. Die Peterstraße, die ist auf Höhe der Hausnummer 41 gesperrt. Und der Sandfurter Weg ist zwischen der Straße Thomasburg und dem Eibenweg vollgesperrt. Dauerbaustellen haben wir momentan vier Stück. Einmal an der Twebecker Tredde, der Alexanderstraße, der Tirpitzstraße und der Ziegelhofstraße. Geblitzt wird gerade in der Lindenallee und im Scharfjückenweg. Fahren Sie also dort besonders vorsichtig. Und kommen Sie gut und sicher durch den Verkehr hier mit Ihrem Lokalsender Oldenburg 1. Moin, ich bin's Livia Timmermann und ich begleite Sie durch die letzte Stunde von unserer Sendung am Vormittag. Heute ist Freitag, ich bin ehrlich gesagt schon ein bisschen in Wochenendstimmung und würde sagen, wir stimmen uns alle einmal auf das Wochenende ein. Hier kommt TikTok von Kesha. 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

0: Nights Like This von Ellie Pepperboy Reed. Ja, in der Fahrradstation Nord am Hauptbahnhof, da startet tatsächlich heute ein neues Theaterprojekt. Es ist offen für alle Interessierte, die gemeinsam ein Stück entwickeln werden. Mehr dazu von Uli Bernstorff.
1: Der Verwaltungsraum an der Fahrradstation Nord stand längere Zeit leer. Nun wird er einer neuen Nutzung zugeführt. Gleis 9 nennt sich das Theaterprojekt, das hier entstehen soll. Die Gruppe befindet sich noch in der Gründungsphase und hat die Räumlichkeit liebevoll und einladend gestaltet. Bald soll hier geprobt werden. Die Theaterpädagogin Pia Donkel erklärt, worum es geht.
2: Wir werden ein inklusives Theaterprojekt machen für alle, explizit auch ausgeschrieben für Menschen mit psychischer Erkrankung. Wir wollten ein Thema finden, was so offen wie möglich gestaltet ist, denn wir wollen auch den Prozess sehr offen halten. Also Menschen dürfen zu jeder Zeit einsteigen, dürfen zu jeder Zeit aussteigen, wenn sie es nicht schaffen, dürfen zu jeder Zeit pausieren. Und wir wollen gerne konzeptionell so arbeiten, dass wir eher installativ, künstlerisch rauskommen wollen.
1: Dies bedeutet, dass auch einzelne Szenarien erarbeitet werden können, die nicht unbedingt ortsgebunden sein müssen. Die Teilnehmenden können selbst entscheiden, wie sie sich einbringen wollen. Alles wird gebraucht, nicht nur Texte, sondern auch Kostüme und Kulissen. Die Initiatorinnen sind sich sicher, genügend Interessierte für das Projekt zu finden, sagt die Traumafachberaterin Miriam Sarrazin von der Caritas Oldenburg-Ammerland.
3: Zum einen sprechen wir gezielt KlientInnen aus dem ABW der Caritas an, zum anderen BesucherInnen der WIKO-Tagesstätte in Oldenburg und zum anderen wird das Ganze aber auch offen ausgeschrieben über das Theater K. Das heißt, alle Leute, die Interesse haben, die wir vielleicht auch schon aus Theaterkontexten oder anderen Kontexten kennen, werden das streuen und so werden die Leute hoffentlich alle am 11.9. hier bei Gleis 9 erscheinen, wo unser erstes Treffen stattfindet, um diesen Prozess mit uns zu gestalten.
1: Zunächst wird jeden zweiten Freitag von 16 bis 18 Uhr geprobt. Ab Januar sollen dann wöchentliche Proben stattfinden. Intensiv wird es natürlich in der Folge, wenn das Stück vor der Aufführung steht. In Zusammenarbeit mit der Kulturetage ist im Theater K ein Spielort schon gefunden. Miriam Sarrazin.
3: Die Bühne des Theater K wird genutzt werden. Wir gehen aber im Moment auch davon aus, dass wir nicht nur die Bühne nutzen werden, sondern auch das, genau wie unseren Prozess, offen gestalten werden. Und da wir ja installativ denken wollen, vielleicht auch andere Teile der Kulturetage mit einbeziehen und es eher vielleicht so ein bewegtes, installatives Stück wird, wo auch das Publikum durchgeht und gar nicht starr sitzt. Aber das wissen wir natürlich alles noch nicht, weil das der Prozess sein wird.
1: Eine neue Möglichkeit in Oldenburg für freies und inklusives Theater also. Ab sofort jeden zweiten Freitag in der Fahrradstation am Bahnhof.
0: Sie haben es gehört, heute geht es los mit dem Theaterprojekt Gleis 9. Alle Menschen sind willkommen, die Lust haben, daran mitzuwirken. Und das erste Treffen beginnt heute um 16 Uhr. Wir hören Drake mit Hotline Bling.
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0: Wir haben es 12.30 Uhr und das heißt, es ist wieder natürlich Zeit für unsere Oldenburg 1 Lokalnachrichten. Und die gibt es live aus dem Studio wieder mit Merle Riepe.
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3: Ab heute ist in der Landesbibliothek die Ausstellung Kolportage zu sehen. Es handelt sich dabei um Jahrmarktdrucke, die im 19. Jahrhundert massenhaft verbreitet wurden und sich mit tragischen Geschichten von grausamen Verbrechen, schrecklichen Katastrophen oder tragischen Liebesgeschichten beschäftigen. Die Ausstellung soll bis Ende Oktober in der Landesbibliothek zu sehen sein. Am Sonntag wird in Oldenburg gewählt. Dabei entscheiden die wahlberechtigten BürgerInnen über die Neubesetzung des Oberbürgermeisterinnenamtes und über die Zusammensetzung des Stadtrates. Das Ergebnis für die Oberbürgermeisterinnenwahl wird am Sonntagabend erwartet. Die Wahlbüros sind von 8 Uhr bis 18 Uhr geöffnet. Heute eröffnet das Blauschimmel-Atelier die Ausstellung Überlebenskünstlerinnen im Raum auf Zeit in der Heiligen Geiststraße. Sie befasst sich mit persönlichen Geschichten der Teilnehmenden und drückt diese in verschiedenen künstlerischen Formen aus. Zu besuchen ist die Ausstellung bis zum 27. September.
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0: Aktuell ist es wechselnd sonnig und bewölkt bei einer Temperatur von 17 Grad. Damit haben wir auch schon fast die Höchsttemperatur von 18 Grad des heutigen Tages erreicht. Heute Nachmittag können wir dann mit leichten Regenschauern rechnen. Heute Nacht bleibt es ebenfalls bewölkt. Temperaturen sinken da auf rund 12 Grad ab. Und auch am Wochenende sieht es ähnlich aus. Sonne und Wolken wechseln sich ab und vereinzelte Regenschauer sind möglich. Temperaturen liegen zwischen 12 und 19 Grad.
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0: Auf den Fernstraßen nichts los, wir schauen also in unser Oldenburger Stadtgebiet. Da haben wir momentan drei Sperrungen. Die Donnersperrstraße, die ist zwischen der Thastrupper Straße und der Karlstraße gesperrt. Und die Peterstraße ist auf Höhe der Hausnummer 41 gesperrt. Ebenfalls gesperrt ist der Sandfurter Weg zwischen der Straße Thomasburg und dem Eibenweg. Dauerbaustellen haben wir momentan vier Stück. Einmal an der Twilbecker Tredde, der Alexanderstraße, der Tippitzstraße und der Ziegelhofstraße. Geblitzt wird gerade in der Lindenallee und im Schafjückenweg. Fahren Sie dort also besonders vorsichtig. Kommen Sie gut und sicher durch den Verkehr hier mit Ihrem Lokalsender Oldenburg 1. Yeah, yeah, yeah, das ist der Song von Gold Lion. Wir hören rein.

Gold Lion mit Yeah, Yeah, Yeah. Am Mittwoch, da beginnt das 33. Internationale Filmfest Oldenburg. Und wie in jedem Jahr werden wir hier im Radio täglich Infos, Filmtipps und Hintergründe zum Festival für Sie mitbringen. Als Europapremiere ist am Donnerstag die deutsche Komödie Super Buai mit Oliver Korytke mit dabei, die vor wenigen Wochen erste Weltpremiere beim Filmfest in Shanghai gefeiert hat. Oliver Schäfer hat sich darüber mit Festivalleiter Thorsten Neumann unterhalten. Vorher gibt es aber noch ein Lied der Düsseldorf Düster Boys, die den Soundtrack zum Film geliefert haben. Also dann wollen wir doch mal reinhören in den Song, der sich nennt Super Buai.

0: Musik von den Düsseldorf Düster Boys. Die sind auch unter anderem für den Soundtrack verantwortlich zum Film Super Buhai. Und nicht nur sozusagen mit ihren Songs, sondern einer von den beiden hat auch tatsächlich den Score komponiert zu dieser surrealen deutschen Komödie mit Oliver Korytke, die witzigerweise ihre Europa-Premiere in Oldenburg feiern wird, hier bei dir beim Festival. Thorsten Neumann, Festivalleiter, ist bei mir im Studio. Aber das ist ja, wo ich gedacht habe, ein deutscher Film hat eine Europa-Premiere. Ja. Das liegt daran, dass die Uraufführung in Shanghai stattgefunden hat.
1: Ja, ist ein A-Festival und die A-Festivals haben ja eine große Bedeutung. Quer über die Welt verteilt gibt es ein paar größere. Shanghai ist jetzt so ein bisschen außerhalb unseres Radars. In Europa nimmt man das nicht so sehr wahr, aber für einen deutschen Film im Wettbewerb eines A-Festivals zu laufen, ist immer was Besonderes. Und die haben da, ich glaube im Juni war das, ihre Premiere gehabt. Und jetzt kommen sie zum ersten Mal in die Heimat sozusagen. Also es ist ja fast die wirkliche Heimat. Die Produktion ist ansässig in Hannover. Und der Film, wie du eben schon gesagt hast, spielt in den elenden Suburbs von Hannover, in Langenhagen. Das ist so der Inbegriff von allem, was es an Vorurteilen von Hannover gibt, glaube ich. Und da ist ist ein toller Film. Also ich finde den wirklich ganz besonders. Und naja, wenn man diese Musik von den Düster Boys hört, dann ahnt man schon, dass da unheimlich viel Humor drin steckt. Aber knochentrockener Humor, schwarzer Humor, und Olli Korytke spielt großartig. Auch das auf eine bestimmte Art ein Paranoia-Film, bei dem die Realität so einbröselt. Die Hauptfigur weiß nicht mehr genau, ob er jetzt spinnt oder ob sein verschollen geglaubter Zwillingsbruder wieder auftaucht und sein Leben ihm klauen will. Also es ist eine super Geschichte, ist so sehr an Charlie Kaufman und David Lynch orientiert. Und der Regisseur Josef Brandl, der hat mit ein paar von den großen Filmemachern auch zusammengearbeitet als Setdesigner. Und dieses Setdesign von Super Buhai ist auch schon ganz besonders. Also dieser Supermarkt, in dem das spielt, gleichen Namens. In diesem Supermarkt gibt es eine Kneipe. Das, was wir als Bäckerei kennen, ist da eine Kneipe und die heißt Klaus Meine. Und da hängen immer die gleichen Leute ab, trinken ihren Schnaps. Das ist so wirklich auch surreal gebaut. Das ist kein echter normaler Supermarkt. Und das ist aber ein toller Teil dieser Geschichte.
0: Ist wie gesagt ein Regiedebüt von der Nordmedia auch finanziert, also auch ein lokales Ereignis sozusagen. Ja. Natürlich, und den Trailer kann man sich ja schon anschauen online. Das wirkt tatsächlich wie so ein Fiebertraum irgendwo zwischen David Lynch und Wes Anderson, ja, was er dort inszeniert hat, auch mit den Pastellfarben, mit diesem Supermarkt, der natürlich überhaupt nicht wie ein richtiger Supermarkt aussieht, sondern eher wie eine Albtraumvariante eines Supermarkts. Und dazu dann eben die Musik von den Düsseldorf Düster Boys, den Score halt auch, aber auch die Scorpions tauchen auf. Das heißt ja nicht nur die Kneipe Klaus Meine, sondern Klaus Meine selbst steht plötzlich selbst auch vor einem in diesem Film. Also mehr Hannover Lokalkolorit als das konnten sie ja wohl kaum reinbringen.
1: Wahrscheinlich nicht, und dennoch hebt er sich natürlich ganz weit irgendwie davon ab. Ich finde ja sogar, er hebt sich sehr von dem deutschen Kino allgemein ab. Er ist schon anders und ein bisschen wagemutiger im Erzählen, also wie sich Traum und Realität und Surreales durchmischt, ist schon toll. Und der macht Spaß. Also ich schmunzel beim Erzählen jetzt schon. Der macht einfach Spaß, und deswegen, das findet man viel zu selten im deutschen Kino, finde ich.
2: Thorsten Neumann über die deutsche Komödie Super Buhai im Programm des diesjährigen Filmfests Oldenburg. Das Festival startet übrigens am Mittwoch, und alle Infos zu den Filmen und Spielorten des 33. Internationalen Filmfests, die gibt es auch unter der Website www.filmfest-oldenburg.de zu finden.

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1: 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Veranstaltungstipps. Heute findet ein rockiges Konzert von Kegan Valentina im Cadillac statt. Genervt von der damaligen Rockmusikszene, da haben sie einfach beschlossen, ihren eigenen Sound zu kreieren, wie sie ihn eben wollten. Laut, kompromisslos und ohne Playbacks. Mit Rock'n'Roll im Blut spielen sie heute um 20 Uhr im Cadillac. Auch für morgen haben wir einen Programmpunkt dabei. Am Samstag können Sie nämlich Kunst, Geschichte und Kultur ganz anders erleben. Bei der Nacht der Museen in Oldenburg bleiben die Türen nämlich bis nach Sonnenuntergang geöffnet. Bis Mitternacht gibt es eine Vielzahl von Führungen, kreativen Angeboten oder musikalischen Einlagen in verschiedenen Museen, unter anderem im Landesmuseum Natur und Mensch, im Horst-Janssen-Museum und im Stadtmuseum. Die Nacht der Museen startet um 18 Uhr. Am Sonntag, da lädt Wadenburg zum verkaufsoffenen Sonntag ein. Der kleine Herbstmarkt bietet diesen Sonntag von 11 bis 17 Uhr tolle Angebote für Schnäppchenjäger und entlang der Oldenburger Straße im Ortskern machen sowohl private FlohmarkthändlerInnen als auch verschiedene Geschäfte mit. Beginn ist um 1 Uhr in der Oldenburger Straße. Und wir hören jetzt Ray mit Where is my husband? Das fragt man sich.

Wir haben es 12.54 Uhr und somit war es das auch schon wieder fast mit unserer Sendung am Vormittag. Aber keine Sorge, hier geht's gleich erstmal weiter mit Musik und auch anschließend mit unserer Sendung Mixtur mit Rummy heute im Studio und anschließend der Sendung am Nachmittag moderiert von Lilly. Moin, ich bin's Livia Timmermann. Ich habe sie die letzten Stunden durch den Vormittag begleitet und auch tatsächlich in den letzten Wochen im Rahmen meines Praktikums. Es hat mir super viel Spaß gemacht und ich würde sagen, wir beenden diese Ära September mit dem Song September von Earth, Wind and Fire.

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1: Um 13 Uhr mit Tarek Yusbaschi. Bundesarbeitsministerin Baas hält an der geplanten Rentenreform fest. Im Bundestag stellte sie gleichzeitig Übergangsregeln für Arbeitnehmer mit 45 Beitragsjahren in Aussicht. Aus der NDR-Nachrichtenredaktion Christoph Johansen.
2: Grundsätzlich warb Baas dafür, den vorgezogenen Renteneintritt nach 45 Versicherungsjahren abzuschaffen. Alles andere komme den Staat und die Menschen teuer zu stehen, führe zu Rentenkürzungen und zu massiv steigenden Beiträgen. Gleichzeitig versprach die SPD-Politikerin Übergangsregeln für angehende Rentner. Die abschlagsfreie Rente nach 45 Versicherungsjahren werde nicht übermorgen abgeschafft. Es werde einen Vertrauensschutz geben, darauf könnten sich alle verlassen. Die Abschaffung der sogenannten Rente mit 63 war einer von mehr als 30 Vorschlägen der Rentenkommission zu einer umfassenden Reform. Im Sommer hatte es immer wieder Forderungen gegeben, diesen Vorschlag nicht umzusetzen, auch aus den Reihen der Regierungskoalition. Anlass der Äußerungen von Baas war die Haushaltsdebatte im Bundestag. Der Etat für Arbeit und Soziales ist der größte Einzelposten. Für das kommende Jahr sind hier mehr als 201 Milliarden Euro geplant.
1: Die USA gedenken heute der Opfer der Terroranschläge vom 11. September 2001. Das World Trade Center in New York, das Pentagon bei Washington und ein Feld im US-Bundesstaat Pennsylvania stehen im Mittelpunkt. An diesen Orten schlugen vor 25 Jahren entführte Flugzeuge ein. Aus der NDR-Nachrichtenredaktion Nina Schön.
3: US-Präsident Trump wird zu einer Gedenkveranstaltung am Pentagon erwartet. In New York sollen Angehörige am World Trade Center die Namen der Getöteten verlesen. 6 Schweigeminuten markieren unter anderem die Einschläge der beiden Flugzeuge und den Einsturz der Türme. Zum ersten Mal ist eine 7. Schweigeminute für Menschen vorgesehen, die später an Krankheiten oder Verletzungen infolge der Anschläge starben. Durch den Einsturz der Türme und die Brände entstand im Süden Manhattans ein hochgiftiges Gemisch aus pulverisiertem Beton, Glas, Gipskarton, verbrannten Kunststoffen und weiteren Schadstoffen. Zehntausende Einsatzkräfte, Helfer, Anwohner und Beschäftigte waren dem Staub und Rauch ausgesetzt. Bei den Terroranschlägen vom 11. September starben fast 3000 Menschen.
1: Die Zahl der Firmenpleiten ist im ersten Halbjahr auf den höchsten Stand seit 2013 gestiegen. Wie das Statistische Bundesamt mitteilte, meldeten fast 13.000 Unternehmen bei Amtsgerichten Insolvenz an. Im Vergleich zum gleichen Zeitraum des Vorjahres war das ein Plus von knapp 7%. Betroffen waren vor allem Firmen aus den Bereichen Verkehr, Gastgewerbe und Bau. In Norddeutschland meldeten vor allem in Mecklenburg-Vorpommern deutlich mehr Betriebe Insolvenz an. Im Nordosten stieg die Zahl der Firmenpleiten um knapp 28%. In Hamburg waren es mehr als 17,5%, in Niedersachsen mehr als 10,3% und in Schleswig-Holstein knapp 3,3%. Die Übernahme der Commerzbank durch die italienische UniCredit wird immer wahrscheinlicher. Um deutsche Interessen zu sichern, trifft Bundesfinanzminister Klingbeil am Montag den Chef der UniCredit, Orcel. Das hat eine Sprecherin des Ministeriums dem ARD-Hauptstadtstudio bestätigt. Aus Berlin, Mario Kubina.
4: Nach ihren Worten geht es darum, die Commerzbank als bedeutenden Arbeitgeber zu erhalten. Außerdem spiele die Bank eine wichtige Rolle für die Kreditvergabe an mittelständische Unternehmen. Dies gilt es auch in Zukunft sicherzustellen, so die Ministeriumssprecherin. Eine sogenannte feindliche Übernahme lehnt die Bundesregierung weiter ab. Allerdings laufen inzwischen Gespräche von Commerzbank und UniCredit. Die italienische Bank hält mittlerweile einen Großteil der Aktien an dem Institut mit Hauptsitz in Frankfurt am Main.
1: Im deutschen Amateurfußball gibt es nach wie vor eine hohe Zahl von Gewalt- und Diskriminierungsfällen. Das geht aus dem Lagebild Amateurfußball hervor, das der Deutsche Fußballbund heute vorgestellt hat. Danach sank die Zahl der Vorfälle in der vergangenen Saison zwar leicht gegenüber der vorigen, es habe aber mehr Spielabbrüche gegeben. Insgesamt hätten Schiedsrichter mehr als 5.450 Fälle von Gewalt oder Diskriminierung gemeldet. In 842 davon seien die Spiele abgebrochen worden. DFB-Vizepräsident Zimmermann sagte, alle Beteiligten im Fußball müssten ihre Anstrengungen intensivieren, um einen respektvollen und wertschätzenden Umgang miteinander zu fördern. Das waren die Nachrichten.
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0: um 14 Uhr mit Tarek Yusbaşı. Bundesarbeitsministerin Baas hält an der geplanten Rentenreform fest. Im Bundestag stellte sie gleichzeitig Übergangsregeln für Arbeitnehmer mit 45 Beitragsjahren in Aussicht. Aus der NDR-Nachrichtenredaktion Christoph Johansen.
1: Grundsätzlich war Baas dafür, den vorgezogenen Renteneintritt nach 45 Versicherungsjahren abzuschaffen. Alles andere komme den Staat und die Menschen teuer zu stehen, führe zu Rentenkürzungen und zu massiv steigenden Beiträgen. Gleichzeitig versprach die SPD-Politikerin Übergangsregeln für angehende Rentner. Die abschlagsfreie Rente nach 45 Versicherungsjahren werde nicht übermorgen abgeschafft. Es werde einen Vertrauensschutz geben, darauf könnten sich alle verlassen. Die Abschaffung der sogenannten Rente mit 63 war einer von mehr als 30 Vorschlägen der Rentenkommission zu einer umfassenden Reform. Im Sommer hatte es immer wieder Forderungen gegeben, diesen Vorschlag nicht umzusetzen, auch aus den Reihen der Regierungskoalition. Anlass der Äußerungen von Baas war die Haushaltsdebatte im Bundestag. Der Etat für Arbeit und Soziales ist der größte Einzelposten. Für das kommende Jahr sind hier mehr als 201 Milliarden Euro geplant.
0: Die USA gedenken heute der Opfer der Terroranschläge vom 11. September 2001. Das World Trade Center in New York, das Pentagon bei Washington und ein Feld im US-Bundesstaat Pennsylvania stehen im Mittelpunkt. An diesen Orten schlugen vor 25 Jahren entführte Flugzeuge ein. Aus der NDR-Nachrichtenredaktion Nina Schön.
2: US-Präsident Trump wird zu einer Gedenkveranstaltung am Pentagon erwartet. In New York sollen Angehörige am World Trade Center die Namen der Getöteten verlesen. 6 Schweigeminuten markieren unter anderem die Einschläge der beiden Flugzeuge und den Einsturz der Türme. Zum ersten Mal ist eine 7. Schweigeminute für Menschen vorgesehen, die später an Krankheiten oder Verletzungen infolge der Anschläge starben. Durch den Einsturz der Türme und die Brände entstand im Süden Manhattans ein hochgiftiges Gemisch aus pulverisiertem Beton, Glas, Gipskarton, verbrannten Kunststoffen und weiteren Schadstoffen. Zehntausende Einsatzkräfte, Helfer, Anwohner und Beschäftigte waren dem Staub und Rauch ausgesetzt. Bei den Terroranschlägen vom 11. September starben fast 3000 Menschen.
0: Die Zahl der Firmenpleiten ist im ersten Halbjahr auf den höchsten Stand seit 2013 gestiegen. Wie das Statistische Bundesamt mitteilte, meldeten fast 13.000 Unternehmen bei Amtsgerichten Insolvenz an. Im Vergleich zum gleichen Zeitraum des Vorjahres war das ein Plus von knapp 7%. Betroffen waren vor allem Firmen aus den Bereichen Verkehr, Gastgewerbe und Bau. In Norddeutschland meldeten vor allem in Mecklenburg-Vorpommern deutlich mehr Betriebe Insolvenz an. Im Nordosten stieg die Zahl der Firmenpleiten um knapp 28%. In Hamburg waren es mehr als 17,5%, in Niedersachsen mehr als 10,3% und in Schleswig-Holstein knapp 3,3%. Die Übernahme der Commerzbank durch die italienische UniCredit wird immer wahrscheinlicher. Um deutsche Interessen zu sichern, trifft Bundesfinanzminister Klingbeil am Montag den Chef der UniCredit, Orcel. Das hat eine Sprecherin des Ministeriums dem ARD-Hauptstadtstudio bestätigt. Aus Berlin, Mario Kubina.
3: Nach ihren Worten geht es darum, die Commerzbank als bedeutenden Arbeitgeber zu erhalten. Außerdem spiele die Bank eine wichtige Rolle für die Kreditvergabe an mittelständische Unternehmen. Dies gilt es auch in Zukunft sicherzustellen, so die Ministeriumssprecherin. Eine sogenannte feindliche Übernahme lehnt die Bundesregierung weiter ab. Allerdings laufen inzwischen Gespräche von Commerzbank und UniCredit. Die italienische Bank hält mittlerweile einen Großteil der Aktien an dem Institut mit Hauptsitz in Frankfurt am Main.
0: Im deutschen Amateurfußball gibt es nach wie vor eine hohe Zahl von Gewalt- und Diskriminierungsfällen. Das geht aus dem Lagebild Amateurfußball hervor, das der Deutsche Fußballbund heute vorgestellt hat. Danach sank die Zahl der Vorfälle in der vergangenen Saison zwar leicht gegenüber der vorigen, es habe aber mehr Spielabbrüche gegeben. Insgesamt hätten Schiedsrichter mehr als 5.450 Fälle von Gewalt oder Diskriminierung gemeldet. In 842 davon seien die Spiele abgebrochen worden. DFB-Vizepräsident Zimmermann sagte, alle Beteiligten im Fußball müssten ihre Anstrengungen intensivieren, um einen respektvollen und wertschätzenden Umgang miteinander zu fördern. Das waren die Nachrichten.
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6: Aktuell ist es bewölkt bei einer Höchsttemperatur von 19 Grad und im Verlauf des Nachmittags soll noch Regen dazukommen. Heute Nacht soll es dann wolkig und trocken bleiben und die Temperaturen sinken auf die 12 Grad herab. Am Wochenende soll es dann wechselhaft Sonne und Wolken geben, vereinzelt leichte Regenschauer und dazu noch windig. Die Temperaturen liegen dann zwischen 12 und 19 Grad.
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6: Auf den Fernstraßen auf der A29 Jadelinie Ahlhorner Heide Richtung Oldenburg zwischen Sandkuck und Kreuz Oldenburg Ast ist eine Gefahr durch Spanngurte auf der Fahrbahn. Bitte da besonders Vorsicht. Dann zu unserem Stadtgebiet. Die Donnerschwerstraße ist zwischen der Tastruber Straße und der Karlstraße gesperrt. Die Peterstraße ist auf der Höhe der Hausnummer 41 weiterhin noch gesperrt. Und der Sandfurter Weg ist zwischen der Straße Thomasburg und dem Albenweg voll gesperrt. Unsere Dauerbaustellen sind weiterhin in der Trebeker Tredde, der Alexanderstraße, der Tierpritzstraße und der Ziegelhofstraße. Kommen Sie gut und sicher durch den Verkehr hier mit Oldenburg 1.
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6: Für Sie im Studio bei Oldenburg 1 ist heute Romy Hennig. Ich begleite Sie durch die nächste Stunde und wir starten mit dem Song Always on My Mind.

0: Eine vergessene Form von Unterhaltungsliteratur wird wieder lebendig. Jahrmarktdrucke des 19. Jahrhunderts, in denen von grausamen Verbrechen, schrecklichen Katastrophen oder tragischen Liebesgeschichten erzählt wurde, werden in der Landesbibliothek am Pferdemarkt gezeigt. Dr. Christian Schmidt forscht an der Universität Oldenburg zur sogenannten Kolportage-Literatur. Mit ihm sprach Uli Bernstorff.
1: Herr Dr. Schmidt, Sie forschen zu Kolportage-Literatur. Fangen wir mal gleich mit dem Begriff an, Kolportage. Was meint das eigentlich genau? Also ich habe so eine Vorstellung davon, ja, wenn etwas kolportiert wird, heißt das, dass die Information nicht oder noch nicht gesichert ist. Es hat etwas zu tun mit Hörensagen, kann man sowas sagen?
2: Ja, absolut. Also der Begriff ist heute der Bedeutung bekannt. Dass man das, was nicht verbürgt ist, was irgendwie weiter getratscht worden ist, von vielleicht unzuverlässigen Journalisten aufgeschrieben und weitergegeben worden ist, bezeichnet. Und es hat mit der Geschichte dieser Art von Literatur zu tun, die ich erforsche. Die hatte nämlich sehr lange Zeit keinen guten Ruf. Und der Begriff hat sich sozusagen da dran gehängt und an diese Art von Skandalliteratur dran gehängt, die eben etwas beschreibt, was so vermutlich gar nicht stattgefunden hat.
1: Nun, diese Art von Journalismus gibt es ja heute auch noch zuhauf, gerade in der Regenbogenpresse oder in Deutschlands auflagestärksten Blatt. Auch da wird viel vermutet, Gerüchte verbreitet und auch dort ist, gerade was den gesellschaftlichen Teil angeht, wird eben auch vieles kolportiert, von dem man nicht so sicher ist, ob das denn wirklich stimmt. Sie forschen zu historischen Kolportage-Literatur. Was ist das so direkt? Geht es um ganze Lügengeschichten, die in Büchern stehen oder um Nachrichten, die verbreitet wurden? Was müssen wir uns da vorstellen?
2: Man muss sich darunter vorstellen, eine Art von Straßenliteratur. Das sind kleine, billig gedruckte Heftchen, die oftmals nur aus 8 Seiten bestehen und auf der Straße verkauft worden sind, auf Jahrmärkten, wie dem Oldenburger Kramermarkt zum Beispiel, auf Schützenfesten, Tiermärkten. Da wurde das verkauft und hat so ganz, ganz breite Bevölkerungsschichten erreicht, die sich kein Buch leisten konnten und auch noch keine Zeitung. Tatsächlich haben diese Art von Texten so eine Doppelfunktion. Auf der einen Seite versorgen sie das Volk, wenn man es mal so nennen will, mit Literatur. Auf der anderen Seite mit Informationen. Das heißt, das überschneidet sich zum Teil mit Zeitungen von der Funktion her.
1: Zeitungen ist ja der alte Name für Nachrichten. Heute haben wir eine Vorstellung, eine Zeitung ist eine ganze Nachrichtenansammlung. Aber ursprünglich hießen die eben auch Zeitungen, also sich verbreitende Nachrichten. Ja, es hört sich jetzt erstmal nicht so an für mich, als ob das Interesse geleitet gewesen sei von Seiten ja, der Kaufmannschaft oder der Regierung, sondern es hört sich eher danach an, dass vor allen Dingen diese Heftchen verkauft werden sollten.
2: Genau, also das Interesse der Verkäufer war natürlich, diese Dinger zu verkaufen, damit Geld zu verdienen. Diese Verkäufer nennt man Kolporteure. Jetzt kommt nochmal eine andere Dimension des Begriffs. Im Gegensatz zum stationären Buchhandel ist das eine Art von Literatur, die mobil ist und mobil vertrieben wird auf der Straße. Und diese Kolporteure wollen natürlich mit diesen Produkten Geld verdienen. Da muss man sich jetzt keine großen Geldsummen drunter vorstellen. Das waren ja billige Produkte, die sich auch jeder leisten konnte. Das heißt, die haben auf Masse gesetzt und dann zum Beispiel bei einem Oldenburger Drucker einen Auftrag gegeben und gesagt, druck mir mal so und so viel Heftchen bis zum nächsten Schützenfest. Und dann haben sie sich dahingestellt, haben diese Heftchen verkauft und verbunden war das Ganze mit Darbietungen. Deswegen nennt man das in der älteren Forschung auch Bänkelsang, wo Lieder und Teile dieser Geschichten vorgeführt worden sind, sodass man sie sich anhören konnte. Da waren Bildtafeln mit dem Spiel, auf denen diese skandalösen Geschichten gezeigt worden sind. Das ist also eine Art von Performance und die konnte man sich am Schluss dann in Form dieser Heftchen mit nach Hause nehmen.
0: Uli Bernstorff mit Dr. Christian Schmidt. Mehr Informationen über die Ausstellung finden sich unter www.ib-oldenburg.de.

Und das war Love is on my mind von G. Bernard. Das war unser Song des Tages und er ist der zweite Song, den er veröffentlichte von seinem neuen Album. Geschrieben hat er den Song selbst an einem alten Klavier. Für die Aufnahmen war er in Los Angeles und hat die Musik mit einer Band direkt im Studio angespielt. Dadurch klingt das Ganze sehr lebendig und natürlich. Zunächst singt er live im Knust in Hamburg, dieses Jahr noch am 9. Dezember. Schaut gerne bei ihm vorbei, wenn euch seine Musik gefällt.

0: Es ist 14.31 Uhr, das heißt, es ist wieder Zeit für unsere Lokalnachrichten, heute mit Lilly Hausam.
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3: Ab heute ist in der Landesbibliothek die Ausstellung Kolportage zu sehen. Es handelt sich dabei um Jahrmarktdrucke, die im 19. Jahrhundert massenhaft verbreitet wurden und sich mit tragischen Geschichten von grausamen Verbrechen, schrecklichen Katastrophen oder tragischen Liebesgeschichten beschäftigen. Die Ausstellung soll bis Ende Oktober in der Landesbibliothek zu sehen sein. Am Sonntag wird in Oldenburg gewählt. Dabei entscheiden die wahlberechtigten BürgerInnen über die neue Besetzung des OberbürgermeisterInnenamtes und über die Zusammensetzung des Stadtrates. Das Ergebnis für die OberbürgermeisterInnenwahl wird am Sonntagabend erwartet. Die Wahlbüros sind von 8 bis 18 Uhr geöffnet. Heute eröffnet das Blauschimmel-Atelier die Ausstellung ÜberlebenskünstlerInnen. Im Raum auf Zeit in der Heiligen Geiststraße. Sie befasst sich mit persönlichen Geschichten der Teilnehmenden und drückt diese in verschiedenen künstlerischen Formen aus. Zu besuchen ist die Ausstellung bis zum 27. September.

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2: Aktuell ist es bewölkt und regnerisch bei der Höchsttemperatur von 19 Grad. Am Abend kann es vereinzelt zu Regen kommen. Heute Nacht ist es dann wolkig und trocken und die Temperaturen sinken auf 12 Grad herab. Am Wochenende ist es dann wechselhaft sonnig und wolkig und vereinzelt leichter Regen und etwas Wind bei Temperaturen zwischen 19 und 12 Grad.
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2: Auf unseren Fernstraßen ist nichts los, deshalb schauen wir direkt mal in unser Stadtgebiet. Die Donnerschwerstraße ist zwischen der Tarstrupper Straße und der Karlstraße gesperrt bis zum einschließlichsten 11.09. Die Peterstraße ist auf Höhe der Hausnummer 41 gesperrt bis einschließlich zum 13.09. Und der Sandfutterweg ist zwischen der Straße Thomasburg und dem Almweg voll gesperrt bis einschließlich dem 11.09. Dann zu unseren Dauerbaustellen. Die Trebeger Trette ist vom Dieselweg bis zum Scharfengabenweg gesperrt. Die Alexanderstraße ist von der Straße Bürgerfelder Straße bis zu der Hausnummer 234 gesperrt. Und die Tirpitzstraße ist von der Hausnummer 39 bis zur Kreuzung Tappenbeckstraße gesperrt. Außerdem noch die Ziegostraße von der Auguststraße bis zur Würzburger Straße. Kommen Sie gut und sicher durch den Verkehr hier mit Oldenburg 1 und weiter geht's mit Cherie.

Und nun ist es wieder Zeit für einen Servicetipp von uns für euch. Alt werden betrifft uns alle, aber das muss noch lange kein Thema sein, über das man besorgt spricht. Der Stadtteiltreff Kreinbrück lädt zu einer Informationsveranstaltung Alt werden ist nichts für Feiglinge ein. Fram Koromski von der Johanniter Unfallhilfe stellt praktische Hilfsmittel und Unterstützungsmöglichkeiten für den Alltag im Alter vor. Kaffee und Kuchen ist ebenfalls vor Ort und eine Anmeldung ist nicht nötig. Die Veranstaltung findet am Mittwoch, dem 16. September um 15 Uhr im Stadtteiltreff Kreinbrück am Alter Postweg 1 in Oldenburg statt.

0: Folge.
1: Veranstaltungstipps. Heute Abend tritt die Band King Springs Road in der Limonadenfabrik hier in Oldenburg auf. Sie setzt sich aus Mitgliedern aus den USA, den Niederlanden und Deutschland zusammen. Ihren traditionellen Bluegrass erweitern sie durch moderne Einflüsse und akustische Musik. Mit solcher Musik veröffentlichen sie 2018 ihre erste EP mit dem Titel Time for Blues. Wer einen Einblick in ihre Musik erlangen möchte, kann die Band heute um 20 Uhr in der Limonadenfabrik erleben. Kunst, Geschichte und Kultur einmal ganz anders erleben. Bei der Nacht der Museen in Oldenburg bleiben die Türen morgen, auch nach dem Sonnenuntergang, geöffnet. Bis Mitternacht gibt es eine Vielzahl von Führungen, kreativen Angeboten oder musikalische Einlagen. Unter anderem im Landesmuseum Natur und Mensch, Horst-Janse-Museum und im Stadtmuseum. Die Nacht der Museen startet morgen um 18 Uhr. Am Sonntag lädt das Stadtmuseum Oldenburg zur Führung durch die neue Dauerausstellung ein. Für Besuchende wird ein spannender Einblick in die oldenburgische Stadtgeschichte geboten und soll dazu dienen, neue Perspektiven zu entdecken. Beginn der Führung ist um 16:30 Uhr im Stadtmuseum.

Und das war's auch schon mit unserer Nachmittagstour-Mixtour hier am Nachmittag bei Oldenburg 1. Mein Name ist Romy Hennig und weiter geht's hier gleich mit Lilly Hausam, die am Nachmittag moderieren wird.

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1: Um 15 Uhr mit Benjamin Kirsch. 25 Jahre nach den Anschlägen vom 11. September gedenken die USA heute der Opfer. Im ganzen Land gibt es Gedenkzeremonien. Die zentrale Feier findet zur Stunde in New York statt. Aus der NDR-Nachrichtenredaktion Katrin Kalke.
2: In New York begann die Zeremonie mit einer Schweigeminute, die an den Moment erinnerte, als das erste Flugzeug den Nordturm des World Trade Centers traf. Überlebende, Trauernde und Politiker hatten sich versammelt. Die Namen der fast 3000 Menschen werden verlesen, die bei den Anschlägen in Manhattan, im Pentagon und in Shanksville in Pennsylvania getötet wurden. In diesem Jahr gibt es einen weiteren Moment der Stille, um derer zu gedenken, die in den vergangenen 25 Jahren an Krankheiten verstorben sind, verursacht durch den giftigen Staub, den sie in den Tagen und Monaten nach den Anschlägen eingeatmet haben. Die Todesfälle haben die Zahl der fast 3000 Opfer inzwischen übertroffen.
1: Bundesarbeitsministerin Baas hält an der geplanten Rentenreform fest. Im Bundestag stellte sie gleichzeitig Übergangsregeln für Arbeitnehmer mit 45 Beitragsjahren in Aussicht. Aus der NDR-Nachrichtenredaktion Christoph Johansen.
3: Grundsätzlich war Baas dafür, den vorgezogenen Renteneintritt nach 45 Versicherungsjahren abzuschaffen. Alles andere komme den Staat und die Menschen teuer zu stehen, führe zu Rentenkürzungen und zu massiv steigenden Beiträgen. Gleichzeitig versprach die SPD-Politikerin Übergangsregeln für angehende Rentner. Die abschlagsfreie Rente nach 45 Versicherungsjahren werde nicht übermorgen abgeschafft. Es werde einen Vertrauensschutz geben, darauf könnten sich alle verlassen. Die Abschaffung der sogenannten Rente mit 63 war einer von mehr als 30 Vorschlägen der Rentenkommission zu einer umfassenden Reform. Im Sommer hatte es immer wieder Forderungen gegeben, diesen Vorschlag nicht umzusetzen, auch aus den Reihen der Regierungskoalition. Anlass der Äußerungen von Baas war die Haushaltsdebatte im Bundestag. Der Etat für Arbeit und Soziales ist der größte Einzelposten. Für das kommende Jahr sind hier mehr als 201 Milliarden Euro geplant.
1: Die Zahl der Firmenpleiten ist im ersten Halbjahr auf den höchsten Stand seit 2013 gestiegen. Wie das Statistische Bundesamt mitteilte, meldeten fast 13.000 Unternehmen bei Amtsgerichten Insolvenz an. Im Vergleich zum gleichen Zeitraum des Vorjahres war das ein Plus von knapp 7%. Betroffen waren vor allem Firmen aus den Bereichen Verkehr, Gastgewerbe und Bau. In Norddeutschland meldeten vor allem in Mecklenburg-Vorpommern deutlich mehr Betriebe Insolvenz an. Im Nordosten stieg die Zahl der Firmenpleiten um knapp 28%. In Hamburg waren es mehr als 17,5%, in Niedersachsen mehr als 10,3% und in Schleswig-Holstein knapp 3,3%. Die Übernahme der Commerzbank durch die italienische UniCredit wird immer wahrscheinlicher. Um deutsche Interessen zu sichern, trifft Bundesfinanzminister Klingbeil am Montag den Chef der UniCredit, Orcel. Das hat eine Sprecherin des Ministeriums dem ARD-Hauptstadtstudio bestätigt. Aus Berlin Mario Kubina.
4: Nach ihren Worten geht es darum, die Commerzbank als bedeutenden Arbeitgeber zu erhalten. Außerdem spiele die Bank eine wichtige Rolle für die Kreditvergabe an mittelständische Unternehmen. Dies gilt es auch in Zukunft sicherzustellen, so die Ministeriumssprecherin. Eine sogenannte feindliche Übernahme lehnt die Bundesregierung weiter ab. Allerdings laufen inzwischen Gespräche von Commerzbank und UniCredit. Die italienische Bank hält mittlerweile einen Großteil der Aktien an dem Institut mit Hauptsitz in Frankfurt am Main.
1: Im deutschen Amateurfußball gibt es nach wie vor eine hohe Zahl von Gewalt- und Diskriminierungsfällen. Das geht aus dem Lagebild Amateurfußball hervor, das der Deutsche Fußballbund heute vorgestellt hat. Danach sank die Zahl der Vorfälle in der vergangenen Saison zwar leicht gegenüber der vorigen, es habe aber mehr Spielabbrüche gegeben. Insgesamt hätten Schiedsrichter mehr als 5.450 Fälle von Gewalt oder Diskriminierung gemeldet. In 842 davon seien die Spiele abgebrochen worden. DFB-Vizepräsident Zimmermann sagte, alle Beteiligten im Fußball müssten ihre Anstrengungen intensivieren, um einen respektvollen und wertschätzenden Umgang miteinander zu fördern. Das waren die Nachrichten.
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7: Aktuell ist es bewölkt hier bei uns in Oldenburg bei 19 Grad. Im Verlauf des Nachmittags kann es vereinzelt zu kleinen Regenschauern kommen. Ansonsten bleibt es trocken. In der Nacht wechseln sich die Wolken dann wieder mit den klaren Sternenhimmel ab, aber es soll trocken bleiben und die Temperaturen sinken auf 12 Grad herab. An diesem Wochenende bleibt es wechselnd sonnig und bewölkt und es kann zu leichten Regenschauern kommen und dazu soll es auch ein bisschen windig werden. Die Temperaturen steigen höchstens auf 19 Grad an beiden Tagen.
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7: Nichts los auf den Fernstraßen, deshalb schauen wir direkt in unser Stadtgebiet. Dort ist die Donnerschwerstraße zwischen der Tastrupper Straße und der Karlstraße gesperrt. Außerdem ist die Peterstraße auf Höhe der Hausnummer 41 gesperrt und auch der Sandfurter Weg ist zwischen der Straße Thomasburg und dem Eibenweg voll gesperrt. Dann haben wir natürlich noch unsere Dauerbaustellen, die befinden sich in der Twebeker Tredde, der Alexanderstraße, der Tirpitzstraße und in der Ziegelhofstraße. Das war's mit dem Verkehr. Wir starten in den Nachmittag. Für Sie im Studio ist Lilly Hausam und ich begleite Sie für die nächsten 3 Stunden hier bei Oldenburg 1. Und wir starten mit Wonderful Life von Hertz.

0: Taufe to go heißt es morgen in der Lamberti-Kirche. Von 11 bis 14 Uhr können Taufinteressierte einfach spontan bei Popkantorin Sarina Lahl und Innovationspastorin Jenny Bartram-Ahrenhöfel vorbeischauen. Oliver Schäfer hat sich mit ihnen unterhalten und Jenny Bartram-Ahrenhöfel gefragt, was das Besondere an dieser Art der Taufe ist.
1: Tatsächlich ist da das Besondere, dass wir die Hürde sehr niedrig setzen. Für eine klassische Taufe stellen wir immer wieder fest, dass den Leuten bestimmte Voraussetzungen fehlen. Also Eltern, die ihr Kind taufen wollen, sind gar nicht mehr selbst Mitglied der Kirche oder finden gar keinen Paten. Und das ist bei uns tatsächlich immer noch die Bedingung eigentlich für eine klassische Taufe. Und bei der Taufe to go kann man einfach kommen. Egal, ob man einen Paten hat, egal, ob die Eltern Kirchenmitglied sind oder nicht. Wenn der Wunsch da ist, das eigene Kind oder sich selbst taufen zu lassen, dann geht das an dem Tag sehr unkompliziert und ohne diese bürokratischen Hürden, die wir sonst haben.
2: Und ist das dann auch eine richtige Taufe?
1: Ja, das ist eine richtige Taufe. Wir haben tatsächlich so eine Ausnahmeregelung erreicht, sodass wir das ins Kirchenbuch eintragen mit Brief und Siegel und Urkunde und allem drum und dran. Ja, das ist eine echte Taufe.
2: Auch bei einer Taufe und bei einer solchen Feier kann es natürlich Musik geben, Sarina. Was kann ich mir da vielleicht so an Beispielen vorstellen? Was wirst du da für eine Rolle bei dem Projekt einnehmen?
3: Ja, ich werde zusammen mit einem Pianisten dort vor Ort sein und die ganze Zeit für Musik sorgen. Also das heißt, immer wieder zwischen den verschiedenen Taufen und aber auch im Rahmen dieser Taufen zum Beispiel ein Segenslied den Täuflingen zusingen und zuspielen oder auch zwischendurch mal was zum Feiern einfach. Also es wird auch da musikalisch bunt und stimmungsvoll sein.
2: Also auch da ist nichts Chorales vorgegeben, sondern auch da kann es Popmusik geben?
3: Genau, also es gibt auch durchaus die Option, dass man sich einen Choral wünscht, weil doch erstaunlich viele Leute auch da eine Verbindung haben oder auch irgendwie einen Bezug zu diesen älteren Liedern auch haben. Aber wir bringen auch ganz viele neue und poppige Lieder mit.
2: Da ist auch die Frage, spontan heißt ja spontan. Heißt das wirklich spontan? Kann ich ohne Anmeldung kommen? Kann ich einfach hingehen? Oder ist es da auch schlauer, sich vorher nochmal zu informieren?
1: Nee, die Türen stehen auf. Wir sind ab einer bestimmten Uhrzeit vor Ort und man kann reinkommen und sich in dem Moment entscheiden, getauft werden zu wollen. Also wer Sarina singen hört von draußen und denkt, was ist denn da los in der Lamberti-Kirche, kommt rein. Wir freuen uns über jeden, der Lust hat, sich taufen zu lassen.
0: Popkantorin Sarina Lahl und Innovationspastorin Jenny Bartram-Ahrenhöfel über die Taufe to go. Das Ganze gibt es am Morgen von 11 bis 14 Uhr in der Lamberti-Kirche.

0: Es ist 15:31 und somit höchste Zeit für unsere Oldenburg-Lokalnachrichten. Die kommen nun live aus dem Studio von Romy Hennig.
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3: Ab heute ist in der Landesbibliothek die Ausstellung Kolportage zu sehen. Es handelt sich dabei um Jahrmarktdrucke, die im 19. Jahrhundert massenhaft verbreitet wurden und sich mit tragischen Geschichten von grausamen Verbrechen, schrecklichen Katastrophen oder tragischen Liebesgeschichten beschäftigen. Die Ausstellung soll bis Ende Oktober in der Landesbibliothek zu sehen sein. Am Sonntag wird in Oldenburg gewählt. Dabei entscheiden die wahlberechtigten Bürger und Bürgerinnen über die neue Besetzung des Oberbürgermeister oder Oberbürgermeisterin Amtes und über Zusammensetzung des Stadtrates. Das Ergebnis für die Oberbürgermeister oder Oberbürgermeisterinnenwahl wird am Sonntagabend erwartet. Die Wahlbüros sind von 8 bis 18 Uhr geöffnet. Die EWE Baskets Oldenburg dürfen sich über den Basketball-Bundesliga-Auftakt vor den eigenen Fans freuen. Am ersten Spieltag der Saison empfangen die Baskets am 20. September um 15 Uhr die Syntanics MBC aus Weißenfels. Im Netto-Basketball-Bundesliga-Pokal starten die EWE Baskets schon am 13. September in Heidelberg in die erste Runde.
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0: Derzeit ist es bewölkt hier bei uns in Oldenburg bei einer Temperatur von 19 Grad. Im Verlaufe des Nachmittags soll es auch bewölkt bleiben und es können auch vereinzelte Regenschauer hinzukommen. In der Nacht bleiben die Wolken leider auch über Oldenburg, aber es soll trocken bleiben bei Temperaturen um die 12 Grad. Am Wochenende bleibt es abwechselnd sonnig und bewölkt und es kann auch zu leichten Regenschauern kommen und dazu wird es auch noch windig. Das Ganze bei Höchsttemperaturen von 19 Grad an beiden Tagen.
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0: Die Fernstraßen rund um Oldenburg sind frei, deshalb schauen wir direkt in unser Stadtgebiet. Dort ist die Donnerschwer Straße zwischen der Schastrupper Straße und der Karlstraße für heute noch gesperrt. Außerdem ist die Peterstraße auf Höhe der Hausnummer 41 gesperrt und der Sandfurter Weg ist zwischen der Straße Thomasburg und dem Alpenweg zurzeit vollständig gesperrt. Dann haben wir natürlich noch unsere Dauerbaustellen, die befinden sich in der Twebeker Tredde, der Alexanderstraße, der Tirpitzstraße und in der Ziegelhofstraße. Das war's mit dem Verkehr. Kommen Sie gut und sicher an Ihr Ziel hier mit Oldenburg 1.

Lost Weekend ist das dritte Album der amerikanischen Songschreiberin Phoebe Bridgers und auch unser Album der Woche. Die Musikerin aus Kalifornien gilt seit Jahren schon als eines der größten musikalischen Talente im Bereich Folk und Indie-Pop. Nachdem sie in Los Angeles an der Musikhochschule Jazzgesang studiert hatte, veröffentlichte sie 2017 ihr erstes Album Stranger in the Alps. Und vor 4 Jahren erschien dann mit Punisher ihr Album Nummer 2. Neben ihrer Solokarriere ist Bridgers auch Teil der sehr erfolgreichen Indie-Girl-Group Boy Genius, in der sie mit Julian Baker und Lucy Dacus zusammenspielt. Das neue Album hat sie wie schon die beiden Platten zuvor gemeinsam mit Ethan Gruska und Tony Berg produziert. Zusätzlich Unterstützung kam für dieses Album noch vom Star-Produzenten Jack Antonoff, der vor allem für seine langjährige Zusammenarbeit mit Lana Del Rey und Taylor Swift bekannt ist. Phoebe Bridgers Lieder untersuchen auf eine sehr poetische Art und Weise das menschliche Zusammenspiel zwischen Liebe, Macht, Gesellschaftsfragen, Geschlechterfragen und Kommunikation. Wobei persönliche Geschichten und universale Themen in düstere bis zerbrechliche amerikanische Song- und Bildwelten übersetzt werden. Hören wir nun einmal in einen Song von Phoebe Bridgers hinein. Hier ist sie mit The Governor's Waltz.

Das war Phoebe Bridgers mit The Government's Waltz aus unserem Album der Woche Lost Weekend. Die Oldenburg 1 Musikredaktion meint, Phoebe Bridgers erweitert auf ihrem dritten Album ihre musikalische Welt zwischen Folk, Dreampop und Indie-Rock um weitere experimentelle Facetten, zwischen laut und leise, zwischen düster und optimistisch und zwischen fokussiert und locker. Die Songs wirken diesmal noch fragmentierter als zuvor. Sie spielen oft mit Stimmungswechseln oder zerfallen gar in ambientartige Soundscapes. Die gesamte Vielschichtigkeit ihres musikalischen Kosmos erschließt auch dieses Mal vor allem erst nach mehrmaligem Hören des Albums. Lost Weekend von Phoebe Bridgers ist am 14. August erschienen.

Veranstaltungstipps. Ein rockiges Konzert gibt es heute Abend von Kick in Valentina im Cadillac. Genervt von der damaligen Musikszene kreieren sie ihren eigenen Sound, wie sie ihn gerne hören wollen. Laut, kompromisslos und ohne Playbacks. Mit Rock'n'Roll im Blut spielen sie heute um 20 Uhr im Cadillac. Kunstgeschichte und Kultur einmal ganz anders erleben. Bei der Nacht der Museen in Oldenburg bleiben die Türen morgen auch nach Sonnenuntergang geöffnet. Bis Mitternacht gibt es eine Vielzahl von Führungen, kreativen Angeboten oder musikalischen Einlagen. Unter anderem im Landesmuseum Natur und Mensch, Horst-Janssen-Museum und im Stadtmuseum. Die Nacht der Museen startet morgen um 18 Uhr. Wadenburg lädt zu einem verkaufsoffenen Sonntag ein. Der kleine Herbstmarkt bietet diesen Sonntag von 11 bis 17 Uhr tolle Angebote für alle Schnäppchenjäger an. Entlang der Oldenburger Straße im Ostkern werden unter anderem private FlohmarkthändlerInnen, die Wadenburger Speisekammer, die DRK-Kleiderkammer und auch der eine Weltladen verschiedenste Aktionen zu fairen Preisen anbieten. Beginn ist um 11 Uhr in der Oldenburger Straße.

0: um 16 Uhr mit Benjamin Kirsch. Die USA erinnern heute an die Opfer der Terroranschläge vom 11. September 2001. US-Präsident Trump nimmt an einer Gedenkzeremonie im Pentagon in Washington teil, während Vizepräsident Vance bei der Gedenkfeier in New York ist. Aus der NDR-Nachrichtenredaktion Katrin Kalke.
1: Am Ground Zero, der Gedenkstätte auf dem Gelände des ehemaligen World Trade Centers in Manhattan, verlesen Angehörige die Namen der Opfer der Terroranschläge. Im Beisein von Vizepräsident Vance, den vier Ex-Präsidenten und Bürgermeister Mamdani hielten einige auch kurze politische Reden. Sie kritisierten mehrere US-Regierungen für ihre weitere Zusammenarbeit mit Saudi-Arabien nach den Anschlägen. Präsident Trump solle Akten freigeben, die Riad belasten könnten. Die meisten Attentäter stammten aus Saudi-Arabien. Die Familien der Opfer versuchen, das Königreich vor einem Bundesgericht zur Verantwortung zu ziehen.
0: Der Bundestag hat seine Haushaltsberatungen beendet. Der Etatentwurf der Regierung für das nächste Jahr wird jetzt im Haushaltsausschuss weiter diskutiert. Im Laufe des parlamentarischen Verfahrens dürften noch mehrere Änderungen vorgenommen werden. Geplant sind Ausgaben in Höhe von 555 Milliarden Euro, eine Steigerung um 6% verglichen mit diesem Jahr. Es sollen 118 Milliarden Euro neue Schulden aufgenommen werden. Rechnet man das Sondervermögen hinzu, wird sich der Bund mit rund 200 Milliarden Euro neu verschulden. Voraussichtlich im November wird sich der Bundestag abschließend mit dem Etat befassen. Die Bundesanwaltschaft hat beim Kammergericht Berlin Anklage erhoben gegen 7 mutmaßliche Mitglieder der palästinensischen Terrororganisation Hamas. Sie sollen einen Anschlag in Deutschland und Österreich vorbereitet haben. Aus Karlsruhe Holger Schmidt.
2: Es ist schon das zweite Mal in den vergangenen 2 Jahren, dass die Bundesanwaltschaft eine Terrorzelle der Hamas anklagt. Und diesmal sind es mit 7 Männern fast doppelt so viele wie im ersten Prozess am Kammergericht, der im März mit Verurteilungen endete. Die Ermittler gehen davon aus, dass die Männer einen Anschlag auf jüdische bzw. israelische Menschen in Deutschland geplant haben und dieser Anschlag im zeitlichen Umfeld des Jahrestages des Überfalls der Hamas auf Israel am 7. Oktober hätte stattfinden sollen. Für einen solchen Anschlag habe es bereits Planungen gegeben. Mehr als ein Dutzend Schusswaffen und 700 Schuss Munition sollen die Männer besorgt haben.
0: Die Bundesregierung hat den Vorstoß der jemenitischen Houthi-Miliz am Roten Meer verurteilt. Ein Sprecher nannte die Meldungen etwa über die Einnahme einer Hafenstadt besorgniserregend. Berlin verurteile, dass die Houthis neben dem Iran seit Wochen versuchten, die internationale Schifffahrt so wörtlich in Geiselhaft zu nehmen. Zudem ziele die Miliz auf Energieanlagen in Saudi-Arabien, nehme nun auch die Regierung des Jemen ins Visier. Auch das kritisiere die Bundesregierung. Der Sprecher ergänzte, bei zunehmender Kontrolle der Houthis über diesen Seeweg am Roten Meer drohten dann natürlich weitere Einschränkungen von Öl- und auch LNG-Lieferungen aus der Region. Er verwies auf die damit verbundenen möglichen negativen Auswirkungen für die Versorgungslage auf dem Weltmarkt. Die Übernahme der Commerzbank durch die italienische UniCredit wird immer wahrscheinlicher. Um deutsche Interessen zu sichern, trifft Bundesfinanzminister Klingbeil am Montag den Chef der UniCredit, Orcel. Das hat eine Sprecherin des Ministeriums dem im ARD-Hauptstadtstudio bestätigt. Aus Berlin Mario Kubina.
3: Nach ihren Worten geht es darum, die Commerzbank als bedeutenden Arbeitgeber zu erhalten. Außerdem spiele die Bank eine wichtige Rolle für die Kreditvergabe an mittelständische Unternehmen. Dies gilt es auch in Zukunft sicherzustellen, so die Ministeriumssprecherin. Eine sogenannte feindliche Übernahme lehnt die Bundesregierung weiter ab. Allerdings laufen inzwischen Gespräche von Commerzbank und UniCredit. Die italienische Bank hält mittlerweile einen Großteil der Aktien an dem Institut mit Hauptsitz in Frankfurt am Main.
0: Im deutschen Amateurfußball gibt es nach wie vor eine hohe Zahl von Gewalt- und Diskriminierungsfällen. Das geht aus dem Lagebild Amateurfußball hervor, das der Deutsche Fußballbund heute vorgestellt hat. Danach sank die Zahl der Vorfälle in der vergangenen Saison zwar leicht gegenüber der vorigen, es habe aber mehr Spielerbrüche gegeben. Das waren die Nachrichten.
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7: Aktuell ist es regnerisch hier bei uns in Oldenburg bei 19 Grad. Und mit diesen 19 Grad haben wir die Höchsttemperaturen für heute auch schon erreicht. Im weiteren Verlaufe des Nachmittags bleibt es dann auch abwechselnd regnerisch und bewölkt. Und auch in der Nacht bleiben die Wolken leider über Oldenburg. Es soll aber trocken bleiben und die Temperaturen sinken auf ungefähr 12 Grad herab. Am Wochenende bleibt es wechselnd sonnig und mit Wolken am Himmel. Und es kann leider auch vereinzelt zu Regenschauern kommen. Und dazu soll es auch noch windig werden. Das Ganze dann bei Höchsttemperaturen von 19 Grad.
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7: Die Fernstraßen rund um Oldenburg sind frei, deshalb schauen wir direkt in unser Stadtgebiet. Dort ist die Donnerschwerstraße zwischen der Tastrupper Straße und der Karlstraße gesperrt. Außerdem ist die Peterstraße auf Höhe der Hausnummer 41 gesperrt. Und es gibt auch eine Vollsperrung im Sandfurter Weg zwischen der Straße Thomasburg und dem Eibenweg. Dann haben wir natürlich noch unsere Dauerbaustellen, vier Stück an der Zahl, in der Twilbecker Tredde, der Alexanderstraße, der Tirpitzstraße und in der Ziegelhofstraße. Das war's mit dem Verkehr. Kommen Sie gut und sicher an Ihr Ziel hier mit Oldenburg 1.

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1: Unser Song des Tages kommt heute von Jay Bernard, auch bekannt unter Jinte mit Love is on my mind. Der Song ist ein Vorgeschmack auf sein Album Wild Swim, das Jinte so ungefiltert zeigt wie nie zuvor. Wild, warm und voller Leben. Viele der Songs wurden live aufgenommen in leidenschaftlichen One-Take-Performances. So auch Love is on my mind. Hören wir einmal rein, hier ist Jay Bernard mit unserem Song des Tages.

Unser Song des Tages von Jay Bernard, Love is on my mind. Die unverkennbare Handschrift von ihm bleibt erhalten, erweitert sich jedoch um einen retromodernen Klang, glühende Rhythmen und weit ausschweifende Melodien. Das Ergebnis ein offener und weitläufiger Sound. Sein Album Wild Swim erscheint am 13. September. Und wer ihn einmal live erleben möchte, kann ihn am 9. Dezember in Hamburg oder im Januar in Köln erleben.

0: Es ist 16:30 und somit höchste Zeit für unsere Oldenburg-Lokalnachrichten. Die kommen nun von Romy Henning live aus dem Studio.
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3: Am Sonntag wird in Oldenburg gewählt. Dabei entscheiden die wahlberechtigten Bürger und Bürgerinnen über die Neubesetzung des Oberbürgermeister oder Oberbürgermeisterinnen Amtes und über Zusammensetzung des Stadtrates. Das Ergebnis für die Oberbürgermeisterinnenwahl wird am Sonntagabend erwartet. Die Wahlbüros sind

0: von 8 bis 18 Uhr geöffnet. Heute eröffnet das Blauschimmel-Atelier die Ausstellung Überlebenskünstler im Raum auf Zeit in der Heiligen Straße. Sie befasst sich mit persönlichen Geschichten der Teilnehmenden und drückt diese in verschiedenen künstlerischen Formen aus. Zu besuchen ist die Ausstellung bis zum 27. September. Die EWE Baskets Oldenburg dürfen sich über den Basketball-Bundesliga-Auftakt von den eigenen Fans freuen. Am ersten Spieltag der Saison empfangen die Baskets am 20. September um 15 Uhr die Syntanix MBC aus Weißenfels. Im Netto-Basketball-Bundesliga-Pokal starten die EWE Baskets schon am 13. September in Heidelberg in die erste Runde.
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3: Aktuell haben wir 17 Grad hier in Oldenburg und es ist bewölkt. Doch es lohnt sich, einen Regenschirm mitzunehmen, denn im Verlauf des Nachmittags kann es immer wieder zu kleinen Regenschauern kommen. In der Nacht bleiben die Wolken auch da, es soll aber trocken bleiben, das Ganze bei rund 12 Grad. Am Wochenende bleibt es dann abwechselnd bewölkt und sonnig. Es können einzelne Regenschauer hinzukommen und es soll auch windig werden. Die Temperaturen erreichen einen Höchststand von 19 Grad.
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3: Nichts los auf den Fernstraßen, deshalb schauen wir direkt in unser Stadtgebiet. Dort ist die Donnerschwerstraße zwischen der Tastrupperstraße und der Karlstraße gesperrt. Außerdem ist die Peterstraße auf der Höhe der Hausnummer 41 gesperrt. Der Sandfurter Weg ist zwischen der Straße Thomasburg und dem Albenweg heute voll gesperrt. Dann haben wir noch unsere Dauerbaustellen, die befinden sich in der Twelbeker Tredde, der Alexanderstraße, der Tierpitzstraße und in der Ziegelhofstraße. Das war's schon mit dem Verkehr. Kommen Sie gut und sicher an Ihr Ziel hier mit Ihrem Lokalsender Oldenburg 1.

0: der platte Mond September, jed ein Dach ein Wort o platt. Im plattdeutschen Monat September gibt es jeden Tag ein Sprichwort ob platt. Steiste für, musste dör. Das heißt, stehst du davor, musst du da durch. Also wenn man ein Problem hat, dann muss man es bewältigen.
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Veranstaltungstipps. Ein rockiges Konzert gibt es heute Abend von Kick in Valentina im Cadillac. Genervt von der damaligen Rockmusikszene, kreierten sie ihren eigenen Sound, wie sie ihn gern hören wollen. Laut, kompromisslos und ohne Playbacks. Mit Rock'n'Roll im Blut spielen sie heute um 20 Uhr im Cadillac. Kunst, Geschichte und Kultur einmal ganz anders erleben. Bei der Nacht der Museen in Oldenburg bleiben die Türen morgen auch nach Sonnenuntergang geöffnet. Bis Mitternacht gibt es eine Vielzahl von Führungen, kreativen Angeboten oder musikalischen Einlagen. Unter anderem im Landesmuseum der Natur und Mensch, im Horst-Janssen-Museum und im Stadtmuseum. Die Nacht der Museen startet morgen um 18 Uhr. Wartenburg lädt zu einem verkaufsoffenen Sonntag ein. Der kleine Herbstmarkt bietet diesen Sonntag von 11 bis 17 Uhr tolle Angebote für alle Schnäppchenjäger an. Entlang der Oldenburger Straße im Ostkern werden unter anderem private FlohmarkthändlerInnen, die Wartenburger Speisekammer, die DRK-Kleiderkammer und auch der Eine Weltladen verschiedenste Aktionen zu fairen Preisen anbieten. Beginn ist um 11 Uhr in der Oldenburger Straße.

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1: Um 17 Uhr mit Benjamin Kirsch. In den USA laufen die Gedenkfeiern zu den Anschlägen vom 11. September 2001. Al-Qaida-Terroristen hatten damals Passagierflugzeuge entführt und in das New Yorker World Trade Center sowie ins Pentagon gesteuert. Etwa 3000 Menschen kamen ums Leben. Aus New York, Marion Schmickler.
2: Das Besondere in diesem Jahr ist, dass derer gedacht wird, die an den Spätfolgen des 11. September gestorben sind. Und das sind tatsächlich viel mehr Menschen als die, die damals hier ums Leben gekommen sind bei den Anschlägen. 9.400 Menschen, das sind Feuerwehrleute, es sind Polizisten, die damals ihr Leben aufs Spiel gesetzt haben, um hier Menschen zu retten. Es sind sehr viele Menschen an Krebs erkrankt, viele sind daran gestorben. Auch der Kameramann, der damals hier für die ARD gedreht hat, ist an den Folgen gestorben. Und Bürgermeister Mamdani hat bekannt gegeben, dass offenbar damals Zahlen vertuscht worden sind. Die Luftqualität war damals offenbar viel schlechter und die Luft viel belasteter mit Giftstoffen und Asbest, als das bekannt gegeben wurde. Und tausende Menschen sind schon wieder zur Arbeit gegangen hier, als die Luft noch viel zu belastet war.
1: Der Bundestag hat seine Haushaltsberatungen beendet. Der Etatentwurf der Regierung für das nächste Jahr wird jetzt im Haushaltsausschuss weiter diskutiert. Im Laufe des parlamentarischen Verfahrens dürften noch mehrere Änderungen vorgenommen werden. Geplant sind Ausgaben in Höhe von 555 Milliarden Euro, eine Steigerung um 6% verglichen mit diesem Jahr. Die Bundesanwaltschaft hat beim Kammergericht Berlin Anklage erhoben gegen 7 mutmaßliche Mitglieder der palästinensischen Terrororganisation Hamas. Sie sollen einen Anschlag in Deutschland und Österreich vorbereitet haben. Aus Karlsruhe, Holger Schmidt.
3: Es ist schon das zweite Mal in den vergangenen 2 Jahren, dass die Bundesanwaltschaft eine Terrorzelle der Hamas anklagt. Und diesmal sind es mit 7 Männern fast doppelt so viele wie im ersten Prozess am Kammergericht, der im März mit Verurteilungen endete. Die Ermittler gehen davon aus, dass die Männer einen Anschlag auf jüdische bzw. israelische Menschen in Deutschland geplant haben und dieser Anschlag im zeitlichen Umfeld des Jahrestages des Überfalls der Hamas auf Israel am 7. Oktober hätte stattfinden sollen. Für einen solchen Anschlag habe es bereits Planungen gegeben. Mehr als ein Dutzend Schusswaffen und 700 Schuss Munition sollen die Männer besorgt haben.
1: Nach einer Reihe von KI-Hacking-Vorfällen hat die EU die verantwortlichen Technologieunternehmen angemahnt, ihre Modelle unter Kontrolle zu bekommen. Ein Sprecher der EU-Kommission erklärte wörtlich, es sei höchste Zeit, dass diese Anbieter ihren Laden in Ordnung bringen. Die Behörde habe bereits Informationen von mehreren Unternehmen angefordert, fügte er hinzu, ohne Namen zu nennen. Die Sorgen vor außer Kontrolle geratener KI waren in den vergangenen Wochen gewachsen. Zuvor war Technologie des Anbieters OpenAI außerhalb menschlicher Aufsicht in die Programmierplattform Hugging Face eingedrungen. Bei einem anderen Vorfall widersetzten sich Tausende von autonomen KI-Agenten von OpenAI ihren Anweisungen und übernahmen eine deutschsprachige Programmierwebsite. Der Verband Deutscher Reeder VDR hat mit Blick auf die Lage im Nahen Osten vor einer zunehmenden Gefahr für Handelsschiffe gewarnt. Der in Hamburg ansässige Verein erklärte, für die Schifffahrt im Roten Meer verschärfe sich die Sicherheitslage erneut. Mit der Einnahme einer strategisch wichtigen Insel in der Meerenge Bab al-Mandab durch die mit dem Iran verbündete Houthi-Miliz verändere sich die Lage erheblich. Der DFB hat heute das aktuelle Lagebild Amateurfußball präsentiert. In der Saison 2024/25 hat es weniger Fälle von Gewalt oder Diskriminierung gegeben. Es wurden aber etwas mehr Spiele abgebrochen. Aus der NDR-Nachrichtenredaktion Hauke Schelling.
4: 842 Spiele mussten in der Saison 2024/25 zum Beispiel wegen Bedrohungen oder körperlichen Übergriffen abgebrochen werden. Das sind zwar nur 0,07% aller Spiele gewesen, aber jeder Abbruch ist ein gravierendes Ereignis, heißt es vom DFB. Jeder Fall präge die Betroffenen und hat Einfluss darauf, wie Fußball wahrgenommen wird. Um die Sicherheit von Schiedsrichterinnen und Schiedsrichtern zu erhöhen, hat der DFB jetzt auch ein Pilotprojekt gestartet, bei dem sollen Schiris in einer Kreisliga in NRW mit Bodycam ausgestattet und regelmäßig befragt werden. Die Ergebnisse sollen dann von Wissenschaftlerinnen und Wissenschaftlern ausgewertet werden.
1: Das waren die Nachrichten.
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6: Das Wetter im Nordwesten.
5: Aktuell ist es bewölkt hier bei uns in Oldenburg bei 17 Grad. Im Verlauf des weiteren Nachmittags kann es zu leichten Regenschauern kommen, also lohnt es sich, einen Regenschirm mitzunehmen. In der Nacht bleibt es wolkig, aber trocken und die Temperaturen sinken auf rund 12 Grad herab. Am Wochenende bleibt es abwechselnd sonnig und bewölkt, es kann vereinzelt zu Regenschauern kommen und es soll windig werden, das Ganze dann bei Top-Temperaturen von 19 Grad.
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5: Die Fernstraßen rund um Oldenburg sind frei, deshalb schauen wir direkt in unser Stadtgebiet. Dort ist die Donnerschwerstraße zwischen der Tastrupper Straße und der Karlstraße gesperrt. Außerdem ist die Peterstraße auf Höhe der Hausnummer 41 gesperrt. Und wir haben auch eine Vollsperrung in dem Sandfurter Weg zwischen der Straße Thomasburg und dem Eibenweg. Dann haben wir natürlich noch unsere Dauerbaustellen, die befinden sich in der Twebeker Trette, der Alexanderstraße, der Tirpitzstraße und in der Ziegelhofstraße. Das war's mit dem Verkehr, kommen Sie gut und sicher an Ihr Ziel. Hier geht es weiter mit dem Nachmittag. Für Sie im Studio bei Oldenburg 1 ist weiterhin Lilly Hausam. Und hier kommt jetzt True Faith von New Order.

0: In der Fahrradstation Nord am Hauptbahnhof startet heute ein neues Theaterprojekt. Es ist offen für alle Interessierten, die gemeinsam ein Stück entwickeln möchten. Mehr dazu von Uli Bernsdorf.
1: Der Verwaltungsraum an der Fahrradstation Nord stand längere Zeit leer. Nun wird er einer neuen Nutzung zugeführt. Gleis 9 nennt sich das Theaterprojekt, das hier entstehen soll. Die Gruppe befindet sich noch in der Gründungsphase und hat die Räumlichkeit liebevoll und einladend gestaltet. Bald soll hier geprobt werden. Die Theaterpädagogin Pia Donkel erklärt, worum es geht.
2: Wir werden ein inklusives Theaterprojekt machen für alle, explizit auch ausgeschrieben für Menschen mit psychischer Erkrankung. Wir wollten ein Thema finden, was so offen wie möglich gestaltet ist, denn wir wollen auch den Prozess sehr offen halten. Also Menschen dürfen zu jeder Zeit einsteigen, dürfen zu jeder Zeit aussteigen, wenn sie es nicht schaffen, dürfen zu jeder Zeit pausieren. Und wir wollen gerne konzeptionell so arbeiten, dass wir eher installativ, künstlerisch rauskommen wollen.
1: Dies bedeutet, dass auch einzelne Szenarien erarbeitet werden können, die nicht unbedingt ortsgebunden sein müssen. Die Teilnehmenden können selbst entscheiden, wie sie sich einbringen wollen. Alles wird gebraucht, nicht nur Texte, sondern auch Kostüme und Kulissen. Die Initiatorinnen sind sich sicher, genügend Interessierte für das Projekt zu finden, sagt die Traumafachberaterin Miriam Sarrazin von der Caritas Oldenburg-Ammerland.
3: Zum einen sprechen wir gezielt KlientInnen aus dem ABW der Caritas an, zum anderen BesucherInnen der WIKO-Tagesstätte in Oldenburg und zum anderen wird das Ganze aber auch offen ausgeschrieben über das Theater K. Das heißt, alle Leute, die Interesse haben, die wir vielleicht auch schon aus Theaterkontexten oder anderen Kontexten kennen, werden das streuen und so werden die Leute hoffentlich alle am 11.09. hier bei Gleis 9 erscheinen, wo unser erstes Treffen stattfindet, um diesen Prozess mit uns zu gestalten.
1: Zunächst wird jeden zweiten Freitag von 16 bis 18 Uhr geprobt. Ab Januar sollen dann wöchentliche Proben stattfinden. Intensiv wird es natürlich in der Folge, wenn das Stück vor der Aufführung steht. In Zusammenarbeit mit der Kulturetage ist im Theater K ein Spielort schon gefunden. Miriam Sarrazin.
3: Die Bühne des Theater K wird genutzt werden. Wir gehen aber im Moment auch davon aus, dass wir nicht nur die Bühne nutzen werden, sondern auch das, genau wie unseren Prozess, offen gestalten werden. Und da wir ja installativ denken wollen, vielleicht auch andere Teile der Kulturetage mit einbeziehen und es eher vielleicht so ein bewegtes, installatives Stück wird, wo auch das Publikum durchgeht und gar nicht starr sitzt. Aber das wissen wir natürlich alles noch nicht, weil das der Prozess sein wird.
1: Eine neue Möglichkeit in Oldenburg für freies und inklusives Theater also. Ab sofort jeden zweiten Freitag in der Fahrradstation am Bahnhof.
0: Heute geht es los mit dem Theaterprojekt Gleis 9. Alle Menschen, die Lust haben mitzuwirken, sind willkommen.

0: Es ist 17:30 und somit Zeit für unsere Oldenburg-Lokalnachrichten. Die kommen nun live aus dem Studio von Romy Hennig.
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3: Ab heute ist in der Landesbibliothek die Ausstellung Kolportage zu sehen. Es handelt sich dabei um Jahrmarktdrucke, die im 19. Jahrhundert massenhaft verbreitet wurden und sich mit tragischen Geschichten von grausamen Verbrechen, schrecklichen Katastrophen oder tragischen Liebesgeschichten beschäftigen. Die Ausstellung soll bis Ende Oktober in der Landesbibliothek zu sehen sein. Heute eröffnet das Blauschimmer-Atelier die Ausstellung Überlebenskünstler im Raum auf Zeit in der Heimat.

0: Straße. Sie befasst sich mit persönlichen Geschichten der Teilnehmenden und drückt diese in verschiedenen künstlerischen Formen aus. Zu besuchen ist die Ausstellung bis zum 27. September. Die EWE Baskets Oldenburg dürfen sich über den Basketball-Bundesliga-Auftakt vor den eigenen Fans freuen. Am ersten Spieltag der Saison empfangen die Baskets am 20. September um 15 Uhr die Syntanix MBC aus Weißenfels. Im Netto-Basketball-Bundesliga-Pokal starten die EWE Basket schon am 13. September in Heidelberg in die erste Runde.
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3: Aktuell ist es bewölkt hier bei uns in Oldenburg bei 17 Grad. Es kann zu Regenschauern kommen, deshalb lohnt es sich direkt, einen Regenschirm von zu Hause mitzunehmen. In der Nacht bleibt es abwechselnd zwischen Wolken und dem klaren Sternhimmel. Es soll allerdings trocken bleiben. Die Temperaturen sinken auf um die 12 Grad herab. Am Wochenende bleibt es wechselnd zwischen Sonne und Wolken. Es kann zu leichten Regenschauern kommen und es soll auch windig werden. Das Ganze bei Maximaltemperaturen von 19 Grad.
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3: Nichts los auf den Fernstraßen, deshalb schauen wir direkt in unser Stadtgebiet. Dort ist die Donnerschwerstraße zwischen der Tastrupper Straße und der Karlstraße gesperrt. Außerdem ist die Peterstraße auf Höhe der Hausnummer 41 gesperrt und wir haben auch eine Vollsperrung in dem Sandfurter Weg zwischen der Straße Thomasburg und dem Eibenweg. Dann haben wir natürlich noch unsere Dauerbaustellen, die befinden sich in der Twebeker Tredde, der Alexanderstraße, der Tierpitzstraße und in der Ziegelhofstraße. Das war's mit dem Verkehr, kommen Sie gut und sicher an Ihr Ziel hier mit Oldenburg 1.

Am Mittwoch beginnt das 33. Internationale Filmfest Oldenburg und wie in jedem Jahr werden hier im Radio täglich Infos, Filmtipps und Hintergründe zum Festival gegeben. Als Europapremiere startet am Donnerstag die deutsche Komödie Super Buhai mit Oliver Korytke, die vor wenigen Wochen erste Weltpremiere beim Filmfest in Shanghai gefeiert hat. Oliver Schäfer hat sich darüber mit Filmfestivalleiter Thorsten Neumann unterhalten. Vorher gibt es aber noch ein Lied der Düsseldorf Düster Boys, die den Soundtrack zum Film geliefert haben.

0: Musik von den Düsseldorf Düster Boys. Die sind auch unter anderem für den Soundtrack verantwortlich zum Film Super Buhai. Und nicht nur sozusagen mit ihren Songs, sondern einer von den beiden hat auch tatsächlich den Score komponiert zu dieser surrealen deutschen Komödie mit Oliver Korytke, die witzigerweise ihre Europa-Premiere in Oldenburg feiern wird, hier bei dir beim Festival. Thorsten Neumann, Festivalleiter, ist bei mir im Studio. Aber das ist ja, wo ich gedacht habe, ein deutscher Film hat eine Europa-Premiere. Ja. Das liegt daran, dass die Uraufführung in Shanghai stattgefunden hat.
1: Ja, ist ein A-Festival und die A-Festivals haben ja eine große Bedeutung. Quer über die Welt verteilt gibt es ein paar größere. Shanghai ist jetzt so ein bisschen außerhalb unseres Radars. In Europa nimmt man das nicht so sehr wahr, aber für einen deutschen Film im Wettbewerb eines A-Festivals zu laufen, ist immer was Besonderes. Und die haben da, ich glaube im Juni war das, ihre Premiere gehabt. Und jetzt kommen sie zum ersten Mal in die Heimat sozusagen. Also es ist ja fast die wirkliche Heimat. Die Produktion ist ansässig in Hannover. Und der Film, wie du eben schon gesagt hast, spielt in den elenden Suburbs von Hannover, in Langenhagen. Das ist so der Inbegriff von allem, was es an Vorurteilen von Hannover gibt, glaube ich. Und da ist also ist ein toller Film. Also ich finde den wirklich ganz besonders. Und naja, wenn man diese Musik von den Düster Boys hört, dann ahnt man schon, dass da unheimlich viel Humor drin steckt. Aber knochentrockener Humor, schwarzer Humor, und Olli Korytke spielt großartig. Auch das auf eine bestimmte Art ein Paranoia-Film, bei dem die Realität so einbröselt. Die Hauptfigur weiß nicht mehr genau, ob er jetzt spinnt oder ob sein verschollen geglaubter Zwillingsbruder wieder auftaucht und sein Leben ihm klauen will. Also es ist eine super Geschichte, ist so sehr an Charlie Kaufman und David Lynch orientiert. Und der Regisseur Josef Brandl, der hat mit ein paar von den großen Filmemachern auch zusammengearbeitet als Setdesigner. Und dieses Setdesign von Super Buhai ist auch schon ganz besonders. Also dieser Supermarkt, in dem das spielt, gleichen Namens. In diesem Supermarkt gibt es eine Kneipe, das, was wir als Bäckerei kennen, ist da eine Kneipe und die heißt Klaus Meine. Und da hängen immer die gleichen Leute ab, trinken ihren Schnaps. Das ist so wirklich auch surreal gebaut. Das ist kein echter normaler Supermarkt. Und das ist aber ein toller Teil dieser Geschichte.
0: Ist wie gesagt ein Regiedebüt von der Nordmedia auch finanziert. Also auch ein lokales Ereignis sozusagen. Ja. Natürlich. Und den Trailer kann man sich ja schon anschauen online. Das wirkt tatsächlich wie so ein Fiebertraum irgendwo zwischen David Lynch und Wes Anderson, ja, was er dort inszeniert hat. Auch mit den Pastellfarben, mit diesem Supermarkt, der natürlich überhaupt nicht wie ein richtiger Supermarkt aussieht, sondern eher wie eine Albtraumvariante eines Supermarkts. Und dazu dann eben die Musik von den Düsseldorf Düster Boys, den Score halt auch. Aber auch die Scorpions tauchen auf. Das heißt ja nicht nur die Kneipe Klaus Meine, sondern Klaus Meine selbst steht plötzlich selbst auch vor einem in diesem Film. Also mehr Hannover Lokalkolorit als das konnten sie ja wohl kaum reinbringen.
1: Wahrscheinlich nicht. Und dennoch hebt er sich natürlich ganz weit irgendwie davon ab. Ich finde ja sogar, er hebt sich sehr von dem deutschen Kino allgemein ab. Er ist schon anders und ein bisschen wagemutiger im Erzählen. Also wie sich Traum und Realität und Surreales durchmischt, ist schon toll. Und der macht Spaß. Also ich schmunzel beim Erzählen jetzt schon. Der macht einfach Spaß und deswegen, das findet man viel zu selten im deutschen Kino, finde ich.
2: Thorsten Neumann über die deutsche Komödie Super Buhai im Programm des diesjährigen Internationalen Filmfests Oldenburg. Das Festival startet am Mittwoch. Alle Infos zu den Filmen und Spielorten des 33. Internationalen Filmfests gibt es auch online unter www.filmfest-oldenburg.de.

Veranstaltungstipps. Ein rockiges Konzert gibt es heute Abend von Kickin' Valentina in Cadillac. Genervt von der damaligen Rockmusikszene kreierten sie ihren eigenen Sound, wie sie ihn gerne hören wollen. Laut, kompromisslos und ohne Playbacks. Mit Rock'n'Roll im Blut spielen sie heute um 20 Uhr im Cadillac. Morgen ist wieder Zeit für einen Film. Der Film Theresa Hauer, Erinnerung an die Verfolgung der Sinti und Roma, erzählt die Geschichte der Oldenburger Sinti-Überlebenden Theresa Hauer und untermauert sie durch Fotografien und historische Elemente. Der Film läuft morgen um 15 Uhr im Kinoladen. Am Sonntag lädt das Stadtmuseum Oldenburg zur Führung durch die neue Dauerausstellung ein. Für Besuchende wird ein spannender Einblick in die oldenburgische Stadtgeschichte geboten und soll dazu dienen, neue Perspektiven zu entdecken. Beginn der Führung ist um 16:30 Uhr im Stadtmuseum.

war es auch schon fast mit der Sendung am Nachmittag hier bei Oldenburg 1. Für Sie im Studio war Lilly Hausam und ich verabschiede mich nun ins Wochenende. Den passenden Soundtrack dafür habe ich natürlich auch schon. This Feeling von Dear Joe. Also Lautstärke hoch und schönes Wochenende.

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2: Die 172. Ausgabe hier bei Oldenburg 1. Los geht's mit einem Sommerhit, der ursprünglich 1983 aufgenommen worden ist von Matthew Wilder. Hier in der Version von Unique war 1996 acht Wochen lang Spitzenreiter bei unseren Nachbarn in Österreich. Ich wünsche viel Spaß und guten Empfang.

0: Das waren zwei prominente Geburtstagskinder aus Norwegen. Zum einen Sigrid mit ihrem Hit Strangers aus dem Jahr 2017 und zum anderen Aden Foyer, The Ballad Girl aus dem Jahr 2022. Beide Künstler sind 30 Jahre alt geworden. Und wir bleiben bei unserer Skandinavienreise und gehen rüber nach Schweden zu Ellen Bennigsson, Only Lovers, die aktuelle Single aus ihrem aktuellen Album WID4L. Und dann kommt Jacqueline mit ihrer EP Forever June. Wir hören On Top und den Titeltrack.
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Musik aus Hamburg gibt es nun von The Sound. Hier sind Break U2 und Sola en la Pista.

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1: 7 Titel sind neu drin in den Dance 50. Die 48, Betty Davis Eyes, Chase Mavericks im Original aus den 70ern. Jack Style und John, What We Are Gonna Do, auf der 47 neu. Mit dem Sample aus dem OJ Soul Klassiker der 70er Jahre, Now We Found Love. Bring Me Back to Life, Ferry Corsten, Leon Bullier und Mosley Cloudley, nur auf der 45.

0: Die 42, Weasons, M. Anton Powers Remix, Lavina und Ellie Oaks. Die 40, We Recorded, Somebody Answer the Phone, Communication, Mario Pio. Die 38, Don't You Worry Child, in der Version von Vijavo und Pitchwork, You See. Im Original natürlich von der Swedish House Mafia 2012. Auf der 37 neu, Ain't No Game, Duke Dumont aus dem Vereinigten Königreich.
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0: Von 2 auf 1. Horny, Javora, Avo, Mosty und Hot and Juicy, das Original 1997. Damals noch als Instrumentaltrack, die Vocals kamen ein Jahr später damals hinzu.

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3: Vor 60 Jahren startete in den USA die Originalserie Raumschiff Enterprise Star Trek. Und in den 90er Jahren gab es auch Techno-Remixe. Beide aus dem Jahr 1992 mit Originaltönen von Gerd Günther Hoffmann als Kirk und Herbert Weicker als Spock. Wir hören das Raumschiff Tanz Space Track und Enterprise Techno Satellite One. Aus diesem Projekt, aus dem zweitgenannten, wurde später Mr. President.

Der Weltraum. Unendliche Weiten. Auf unserer Reise durch ferne Galaxien stießen wir auf unbekannte Tunnel.

0: Computerlogbuch Nummer 1, Sternzeit 74235,6. Hier spricht der Captain. Wir empfangen rhythmische Signale in einer Form, die uns völlig unbekannt ist. Analysieren Sie.
1: Ohne Zweifel handelt es sich um eine Plasma-Energie-Kombination, die im Allgemeinen als Musik bekannt ist.
0: Musik? Ich möchte tanzen.

0: Reflektoren sind nutzlos. 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
1: Das war also die heutige 172. Ausgabe hier bei Oldenburg 1. Zum Ausklang meine TV-Tipps. Heute Abend, nein, am Sonntagabend, 20.15 Uhr bei Six, Mean Girls, der Girls Club, die TV-Premiere der Musical-Komödie. Und in der Nacht zusammen Montag im 1. 005. Musik ist höchstens ein Hobby, eine Tragikomödie. In der Nacht zu Dienstag 1.40 Uhr in Dreisat, Max Mutzke und die SWR Big Band. The Masked Singer startet am Mittwochabend 20.15 Uhr in die 13. Staffel auf Pro7. Und Stefan Raab ist am kommenden Donnerstag wieder da, 23.15 Uhr mit seiner Show. Wenn ihr Fragen habt zur Sendung, dann schreibt mir jederzeit eine Mail an osmusicman@yahoo.de. Planet Music kommt wieder am kommenden Freitag, 18 Uhr. Bis dann, euer Christian.

Ja, hallo, hier ist wieder Marcel Röhm. Ich habe wieder vergessen, meinen Jingle einzuspielen. Kann mal passieren. Tut mir auch leid. Aber wenigstens habe ich den Namen des Hauptsendeverantwortlichen schon mal genannt. Nämlich meinen. Ja. Und so geht die Sendung auch weiter. Halt einfach paranormal. Mit Marcel Röhm. Jede Menge Jungle, Drum and Bass, manchmal auch ein paar Experimente. Aber heute wird es mehr Jungle, Drum and Bass her. Viel Spaß, Oldenburg, beim Zuhören.

Okay, die letzten 10 Minuten meiner Sendung haben schon wieder angebrochen. Dann höre ich auch auf euch mit meiner Hottentottenmusik und sagt ihr. Oldburg und Umzug.

Ja, abgefahrener VIP-Bootleg. Meine Kollegen Dromago aus Karlsruhe. ACD. Darf auch kein Copyright hören.

Okay, mit dieser paranormalen Halftime-Baseline verabschiede ich euch von Paranormal Activities. Euer Marcel Röhm. Den letzten Part von dem Tune lassen wir noch durchlaufen.

Ja, Paranormal Activities jeden zweiten Freitag im Monat. So, den zweiten Freitag im Monat. Emergency. Ja, wenn alles richtig fällt, ein Freitag der 13.

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